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3: Ich bin Colin Mock. Wird der Wahlsonntag heute zum Schicksalssonntag für Kanzler Merz? Berlin und Mecklenburg-Vorpommern wählen heute ihre Landesparlamente. Gut möglich, dass heute Abend die Kanzlerdebatte so richtig entflammt. Anne Brauer.
4: Ja, auch wenn zum Beispiel die CDU-Ministerpräsidenten in den letzten Tagen versucht haben, die Personaldiskussion wegzumoderieren. Aber die Aussichten für Merz CDU sind alles andere als rosig. In Berlin lieferte sie sich in den Umfragen zwar ein Kopf-an-Kopf-Rennen mit der Linken um die Spitzenposition, muss aber mit deutlichen Verlusten rechnen. In Mecklenburg-Vorpommern lag die CDU nur noch knapp über der 5%-Hürde. Und in beiden Ländern dürfte die AfD kräftig zulegen. Also, der nächste Denkzettel droht für die Bundesregierung und allen voran für Friedrich Merz.
3: Die Reaktionen auf die von der Bundesregierung angekündigten Maßnahmen gegen die hohen Spritpreise fallen unterschiedlich aus. Verbraucherschützer und Wirtschaftswissenschaftler kritisieren die Steuersenkung als unsozial und ineffizient. Von der Opposition heißt es, die Milliardenhilfe lande am Ende wieder zu großen Teilen bei den Mineralölkonzernen. Lob kommt dagegen aus der Landwirtschaft und der Logistikbranche. Der Ökonom Jens Südekum berät die Bundesregierung. Er sagte im Ersten:
5: Das schafft natürlich nicht das Problem aus der Welt, völlig klar. Aber zumindest bietet es kurzfristig eine Lösung. Und vor allem funktioniert es schnell und es wird auch schnell an den Zapfsäulen ankommen.
3: Schwere Sicherheitspanne rund um den US-Tarnkappenjet F-35. Womöglich sind Teile davon China in die Hände gefallen, das berichtet das Nachrichtenportal Politico. Demnach ist eine Cockpithaube des Jets auf dem Weg zu einer Reparatur in den USA in Hongkong gelandet. Der US-Kongress untersucht den Fall. In der Fußball-Bundesliga hat sich Borussia Dortmund den 4. Sieg im 4. Spiel gesichert. In Stuttgart stand es am Ende 1:0. Damit sind die Dortmunder neuer Tabellenführer. Die weiteren Ergebnisse: Frankfurt-Freiburg 2:2, Bremen-Augsburg 3:2, Gladbach-Mainz 3:4 und HSV-Köln 2:1. Die Berliner Hertha marschiert in der zweiten Liga weiter vorne weg. Mit einem 2:1 bei Dynamo Dresden gab es den 6. Sieg im 6. Spiel. Als Tabellenführer geht's jetzt in die lange Länderspielpause.
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2: Ich bin Colin Mock. Guten Morgen. 2 Wochen nach dem Wahlbeben in Sachsen-Anhalt wird heute gleich doppelt gewählt. Die Menschen in Berlin und Mecklenburg-Vorpommern entscheiden über ihre Landesparlamente. Christiane Hampe berichtet.
3: In Sachsen-Anhalt war die AfD ja nur knapp an der absoluten Mehrheit vorbeigeschrammt. Darauf kann sie heute wohl nicht hoffen, schon gar nicht in Berlin. Da lag die AfD in den Umfragen zuletzt auf Platz 3. CDU und Linke liefern sich da ein Kopf-an-Kopf-Rennen. In MV sind AfD und SPD fast gleich auf. In beiden Ländern sieht es aber danach aus, als könnte die AfD ihr Ergebnis der letzten Wahlen in etwa verdoppeln. Für die Bundesregierung, speziell für den Kanzler, droht also der nächste Denkzettel.
2: Teile des hochmodernen US-Tarnkappenjets F-35 sind womöglich China in die Hände gefallen. Das berichtet das Nachrichtenportal Politico. Der US-Kongress untersucht den Fall. Mehr von Daniel Bornberg.
4: Der F-35-Jet gilt als das modernste Kampfflugzeug der Welt. Die Technik dahinter ist natürlich streng geheim. Dem Bericht zufolge sollte eine Cockpithaube für eine Reparatur per Schiff von Australien in die USA gebracht werden, landete aber in Hongkong und gilt seitdem als vermisst. Auch Deutschland setzt auf F-35-Jets, um die alten Tornados zu ersetzen. 35 Stück hat die Bundeswehr bestellt. Der erste Jet ist gerade erst an Verteidigungsminister Pistorius übergeben worden.
2: Ein Tankrabatt als kurzfristige Maßnahme, später ein Spritpreisdeckel. Das hat die Bundesregierung kurz vor den Wahlen in Berlin und Mecklenburg-Vorpommern angekündigt und damit auf die Rekorde an den Tankstellen reagiert. Kritiker sagen, es kommt mal wieder die Gießkanne zum Einsatz. In der Fußball-Bundesliga verabschiedet sich Borussia Dortmund mit einer perfekten Punkteausbeute in die Länderspielpause. Der BVB setzte sich mit 1:0 beim VfB Stuttgart durch. Der 4. Sieg im 4. Spiel bedeutet die Tabellenführung. Außerdem spielten HSV Köln 2:1, Gladbach Mainz 3:4, Frankfurt Freiburg 2:2 und Bremen Augsburg 3:2. Die Berliner Hertha marschiert in der 2. Liga weiter vorne weg. Mit einem 2:1 bei Dynamo Dresden gab es den 6. Sieg im 6. Spiel. Als Tabellenführer geht's jetzt in die lange Länderspielpause.
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2: Ich bin Colin Mock. Guten Morgen. Wird der Wahlsonntag heute zum Schicksalssonntag für Kanzler Merz? Berlin und Mecklenburg-Vorpommern wählen heute ihre Landesparlamente. Gut möglich, dass heute Abend die Kanzlerdebatte so richtig entflammt. Anne Brauer.
3: Ja, auch wenn zum Beispiel die CDU-Ministerpräsidenten in den letzten Tagen versucht haben, die Personaldiskussion wegzumoderieren. Aber die Aussichten für Merz' CDU sind alles andere als rosig. In Berlin lieferte sie sich in den Umfragen zwar ein Kopf-an-Kopf-Rennen mit der Linken um die Spitzenposition, muss aber mit deutlichen Verlusten rechnen. In Mecklenburg-Vorpommern lag die CDU nur noch knapp über der 5%-Hürde. Und in beiden Ländern dürfte die AfD kräftig zulegen. Also, der nächste Denkzettel droht für die Bundesregierung und allen voran für Friedrich Merz.
2: Die Reaktionen auf die von der Bundesregierung angekündigten Maßnahmen gegen die hohen Spritpreise fallen unterschiedlich aus. Verbraucherschützer und Wirtschaftswissenschaftler kritisieren die Steuersenkung als unsozial und ineffizient. Von der Opposition heißt es, die Milliardenhilfe lande am Ende wieder zu großen Teilen bei den Mineralölkonzernen. Lob kommt dagegen aus der Landwirtschaft und der Logistikbranche. Der Ökonom Jens Südekum berät die Bundesregierung. Er sagte im Ersten:
4: Das schafft natürlich nicht das Problem aus der Welt, völlig klar, aber zumindest bietet es kurzfristig eine Lösung und vor allem funktioniert es schnell und es wird auch schnell an den Zapfsäulen ankommen.
2: Teile des hochmodernen US-Tarnkappenjets F-35 sind womöglich China in die Hände gefallen. Das berichtet das Nachrichtenportal Politico. Demnach sollte eine Cockpithaube für eine Reparatur per Schiff von Australien in die USA gebracht werden, landete aber in Hongkong und gilt seitdem als vermisst. In der Fußball-Bundesliga hat sich Borussia Dortmund den 4. Sieg im 4. Spiel gesichert. In Stuttgart stand es am Ende 1:0. Damit sind die Dortmunder neuer Tabellenführer. Die weiteren Ergebnisse: Frankfurt-Freiburg 2:2, Bremen-Augsburg 3:2, Gladbach-Mainz 3:4 und HSV-Köln 2:1. Die Berliner Hertha marschiert in der 2. Liga weiter vorne weg. Mit einem 2:1 bei Dynamo Dresden gab es den 6. Sieg im 6. Spiel. Als Tabellenführer geht's jetzt in die lange Länderspielpause.
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2: Ich bin Daniel Bornberg. Guten Morgen. Wahltag heute in Berlin. Rund 2,5 Millionen Wahlberechtigte sind aufgerufen, ihr Kreuzchen zu machen. Anne Brauer.
3: Und das sind auch deshalb mehr als bei der letzten Wahl, weil zum ersten Mal auch 16- und 17-Jährige bei der Wahl zum Abgeordnetenhaus ihre Stimme abgeben dürfen. Aber gleichzeitig steigt auch die Zahl der Berliner, die nicht mitwählen dürfen, weil immer mehr Menschen ohne deutschen Pass hier wohnen. Heute geht's aber nicht nur ums Abgeordnetenhaus, auch die Bezirksverordnetenversammlungen werden neu gewählt. Die vertreten ehrenamtlich die Interessen der Berliner und entscheiden mit, was ganz konkret vor Ort passiert, wo zum Beispiel ein neuer Spielplatz in der Nachbarschaft gebaut wird.
2: Auch in Mecklenburg-Vorpommern wird heute gewählt. Es dürfte auf ein enges Rennen zwischen der AfD und der SPD von Ministerpräsidentin Schwesig hinauslaufen. Auch die Bundespolitik guckt gespannt auf die Ergebnisse in Berlin und MV, denn es geht auch um das Ansehen der Bundesregierung, allen voran von Kanzler Merz. Die Kritik am neuen Tankrabatt der Bundesregierung reißt nicht ab. Auch die Wirtschaftsweise Grimm schaltet sich jetzt ein. Es ist zynisch, auf Kosten der jungen Generation das Fahren von Autos mit Verbrennungsmotor zu subventionieren, sagte sie dem Kölner Stadtanzeiger. Bei einer Regulierung von KI sind von der US-Regierung wohl keine großen Sprünge zu erwarten, aber Präsident Trump hat jetzt zumindest mehr Überwachung angekündigt, Colin Mock.
4: Ja, schon, aber von Sicherheitsbedenken, was künstliche Intelligenz angeht, will er weiter nichts wissen und betont auch, dass diese neue AI-Force, die er ankündigt, nicht dafür da ist, das Wachstum der Industrie zu drosseln, sondern darauf aufzupassen, während sie wächst. Erst vor kurzem hatte Trump von einer kranken Verschwörung gegen KI gesprochen. Einige bekannte KI-Modelle hatten für Bedenken gesorgt, nachdem Entwickler immer wieder unfreiwillige Ausbrüche bei Tests öffentlich gemacht hatten.
2: In der Fußball-Bundesliga verabschiedet sich Borussia Dortmund mit einer perfekten Punkteausbeute in die Länderspielpause. Im Duell der Champions-League-Teilnehmer setzte sich der BVB mit 1:0 beim VfB Stuttgart durch. Der vierte Sieg im vierten Spiel bedeutet die Tabellenführung. Außerdem spielten HSV Köln 2:1, Gladbach Mainz 3:4, Frankfurt Freiburg 2:2 und Bremen Augsburg 3:2. Hertha BSC marschiert in der zweiten Liga weiter vorne weg. Das 2:1 nach Rückstand bei Dynamo Dresden war der sechste Sieg im sechsten Spiel. Als Tabellenführer geht's in die lange Pause für die Länderspiele.
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7: Ich bin Daniel Bornberg. Guten Morgen. Berlin hat die Wahl. Rund 2,5 Millionen Wahlberechtigte können heute entscheiden, wer Berlin künftig regiert. Anne Brauer.
8: Klar ist, Kai Wegner wird's nicht mehr, der kandidiert ja nicht mehr. In den Umfragen zur Abgeordnetenhauswahl haben sich Linke und CDU ein Kopf-an-Kopf-Rennen geliefert. Die CDU setzt auf den aktuellen Finanz- und Kultursenator Stefan Evers, die Linke auf Elif Erhalb, die nicht nur Berlins erste linke Regierungschefin werden könnte, sondern auch die erste Migrantin in dem Amt. Zum ersten Mal dürfen heute auch 16- und 17-Jährige bei der Abgeordnetenhauswahl mitstimmen. Außerdem werden heute auch die Bezirksverordnetenversammlungen neu gewählt.
7: Auch in Mecklenburg-Vorpommern entscheiden die Wähler heute, wer dort künftig regiert. Es dürfte auf ein knappes Kopf-an-Kopf-Rennen der AfD und der SPD von Ministerpräsidentin Schwesig hinauslaufen. Die CDU lag in Umfragen nur knapp über der 5%-Hürde. Kanzler Merz droht also der nächste Denkzettel. Die Kritik am neuen Tankrabatt der Bundesregierung reißt nicht ab. Auch die Wirtschaftsweise Grimm schaltet sich jetzt mit ein. Colin Mock berichtet.
9: Es sei zynisch, auf Kosten der jungen Generation das Fahren von Autos mit Verbrennungsmotor zu subventionieren, sagte sie dem Kölner Stadtanzeiger. Ähnliche Kritik mit Blick auf die Abhängigkeit von Öl kam vorher auch von Verbraucherschützern und Umweltorganisationen. Auch Sozialverbände und die Opposition im Bundestag halten die Maßnahme für zu kurzfristig gedacht. Es brauche strukturelle Reformen, dafür habe die Politik aber aktuell keine Kraft, sagt Wirtschaftsweise Grimm.
7: Für Deutschlands ranghöchsten Soldaten geht's zur NATO. Generalinspekteur Breuer wird Vorsitzender des Militärausschusses und damit wichtigster Berater von NATO-Generalsekretär Rütte. Der Vier-Sterne-General soll den Posten im nächsten Juli übernehmen. In der Fußball-Bundesliga bleibt Borussia Dortmund makellos. Der BVB hat sich im vierten Spiel den vierten Sieg gesichert. 1:0, der entstand in Stuttgart. Damit sind die Dortmunder neuer Tabellenführer. Die weiteren Ergebnisse: Frankfurt-Freiburg 2:2, Bremen-Augsburg 3:2, Gladbach-Mainz 3:4 und HSV Köln 2:1. Sechstes Spiel, sechster Sieg. Die Erfolgsserie von Hertha BSC geht weiter. Bei Dynamo Dresden konnte Hertha einen 2:1-Sieg feiern. Für den Tabellenführer geht's nun in die lange Pause für die Länderspiele.
10: Jetzt der Verkehrsservice beim Berliner Rundfunk 91.4. Unbedingt heute auf dem Schirm haben. Ab 10 Uhr startet im Tiergarten ein Lauf. Betroffen sind unter anderem Tiergartenstraße, Helmut-Kohl-Allee und Straße des 17. Juni bis zum Pariser Platz. Bis 13 Uhr kann es dort zu Behinderungen kommen. Und A100 und A103 am Kreuz Schöneberg ist die rechte Spur gesperrt wegen Bauarbeiten. Die neuesten Blitzer stehen in Köpenick an der Wuhlheide, Lichtenberg-Landsberger Allee, Kreuzberg-Mehringdamm und Potsdam-Babelsberg in der Gartenstraße. Dankeschön für Ihre Staus und Blitzer gerne an Berlin 201 91 390. Gute Fahrt. Der Sonntag startet ziemlich wechselhaft. Es gibt viele Wolken über Berlin und Brandenburg. Es ziehen vor allem jetzt am Vormittag immer wieder Regenschauer durch. Dazu wird es auch ziemlich windig. Später sind auch immer wieder Schauer möglich. Zwischendurch zeigt sich dann aber auch mal kurz die Sonne. Das Ganze bis 20 Grad. Die neue Woche startet dann freundlicher. Da gibt es einen Mix aus Sonne und Wolken. Es bleibt meistens trocken. Allerdings bleibt uns der kräftige Wind mal wieder ein bisschen erhalten. Und es ist etwas kühler mit gerade mal 18 oder 19 Grad in der Spitze.
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0: Schönen Sonntag, ihr Berliner Rundfunk 91.4. Heute wird in Berlin gewählt und vielleicht gibt es ja auch jetzt noch den einen oder anderen, der immer noch nicht so richtig weiß, Mann, ey, wo mache ich denn eigentlich mein Kreuz? Entscheidungshilfen im Netz gibt es inzwischen ja jede Menge. Drei davon könnten tatsächlich besonders interessant sein. Zum einen der Wahl-O-Mat, der zeigt, welche Parteien bei den eigenen politischen Ansichten am nächsten liegen. Dann gibt es den Real-O-Mat, der guckt nicht nur drauf, was die Parteien versprechen, sondern wie sie in der Vergangenheit tatsächlich abgestimmt haben. Und dann gibt's noch den Kandidierenden-Check von Abgeordneten-Watch. Da geht's ganz konkret um die Menschen, die im eigenen Wahlkreis zur Wahl stehen. Also noch schnell informieren, vergleichen und dann ab ins Wahllokal. Denn egal, was am Ende auf dem Stimmzettel angekreuzt wird, wichtig ist, die eigene Stimme auch zu nutzen. Und natürlich gibt's bei uns ein Wahlspezial mit Sebastian Oswald und Sebastian Pasutti heute von 17 bis 21 Uhr.
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9: Ich bin Daniel Bornberg. Guten Morgen. Wahltag heute in Berlin. Rund 2,5 Millionen Wahlberechtigte sind aufgerufen, ihr Kreuzchen zu machen. Anne Brauer.
10: Und das sind auch deshalb mehr als bei der letzten Wahl, weil zum ersten Mal auch 16- und 17-Jährige bei der Wahl zum Abgeordnetenhaus ihre Stimme abgeben dürfen. Aber gleichzeitig steigt auch die Zahl der Berliner, die nicht mitwählen dürfen, weil immer mehr Menschen ohne deutschen Pass hier wohnen. Heute geht's aber nicht nur ums Abgeordnetenhaus, auch die Bezirksverordnetenversammlungen werden neu gewählt. Die vertreten ehrenamtlich die Interessen der Berliner und entscheiden mit, was ganz konkret vor Ort passiert, wo zum Beispiel ein neuer Spielplatz in der Nachbarschaft gebaut wird.
9: Auch in Mecklenburg-Vorpommern wird heute gewählt. Es dürfte auf ein enges Rennen zwischen der AfD und der SPD von Ministerpräsidentin Schwesig hinauslaufen. Auch die Bundespolitik guckt gespannt auf die Ergebnisse in Berlin und MV, denn es geht auch um das Ansehen der Bundesregierung, allen voran von Kanzler Merz. Mehr Unterstützung vom Bund für die Kommunen in Deutschland, das fordert der Städte- und Gemeindebund. Aus dem Infrastrukturpaket sollten weitere 65 Milliarden Euro an die Kommunen gehen. Mehr von Silas Quiring.
11: Schulen und Straßen müssen saniert, Krankenhäuser wegen des Klimawandels modernisiert oder aber Infrastruktur vor Angriffen geschützt werden. So begründet Hauptgeschäftsführer Berghegger im Kölner Stadtanzeiger die Forderung des Städte- und Gemeindebundes. 65 Milliarden Euro kommen dafür vom Bund. Der Städte- und Gemeindetag fordert angesichts der desolaten Finanzlage vieler Städte und Gemeinden doppelt so viel Geld.
9: Die Kritik am neuen Tankrabatt der Bundesregierung reißt nicht ab. Auch die Wirtschaftsweise Grimm schaltet sich jetzt ein. Es ist zynisch, auf Kosten der jungen Generation das Fahren von Autos mit Verbrennungsmotor zu subventionieren, sagte sie dem Kölner Stadtanzeiger. In der Fußball-Bundesliga verabschiedet sich Borussia Dortmund mit einer perfekten Punkteausbeute in die Länderspielpause. Im Duell der Champions-League-Teilnehmer setzte sich der BVB mit 1:0 beim VfB Stuttgart durch. Der vierte Sieg im vierten Spiel bedeutet die Tabellenführung. Außerdem spielten HSV Köln 2:1, Gladbach Mainz 3:4, Frankfurt Freiburg 2:2 und Bremen Augsburg 3:2. Hertha BSC marschiert in der zweiten Liga weiter vorne weg. Das 2:1 nach Rückstand bei Dynamo Dresden war der sechste Sieg im sechsten Spiel. Als Tabellenführer geht's in die lange Pause für die Länderspiele.
12: 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Probleme heute nochmal auf dem Stadtring. Richtung Treptow ist die Überleitung zur A103 Richtung Schöneberg gesperrt. Auf der A103 sind von Steglitz aus kommend die Überleitungen zur A100 Richtung Treptow und Wedding gesperrt. Da muss bis Sachsenland durchgefahren und gewendet werden. Von Schöneberg aus kommend ist auch die Überleitung zur A100 Richtung Treptow gesperrt. In Friedrichshagen ist heute noch die Bölsche Straße zwischen Müggelseedamm und Dahlwitzer Landstraße gesperrt. Hier wird das Bölsche Oktoberfest gefeiert. Und in Tiergarten gibt es Behinderungen durch einen Lauf entlang der Strecke Tiergartenstraße, Helmut-Kohl-Allee und Straße des 17. Juni bis zum Pariser Platz. Das Ganze bis ca. 13 Uhr. Die neuesten Blitzer stehen in Köpenick an der Wuhlheide, Lichtenberg, Landsberger Allee, Kreuzberg-Mehringdamm und Potsdam-Babelsberg in der Gartenstraße. Dankeschön für Ihre Staus und Blitzer gerne an Berlin 201 91 390. Gute Fahrt. Heute wird es in Berlin und Brandenburg ziemlich wechselhaft. Regen und ein paar einzelne Schauer gibt es durchaus. Zwischendurch zeigt sich aber auch mal wieder die Sonne. Dazu wird es ordentlich windig. Teilweise gibt es auch stürmische Böen. Die Tageshöchsttemperaturen liegen bei 19 bis 21 Grad. Morgen, die neue Woche, startet etwas freundlicher, aber auch ein bisschen kühler. Sonne und Wolken wechseln sich ab bis 19 Grad.
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12: Jessica Witte-Winter für Sie im Studio. Schönes Wochenende wünsche ich Ihnen. Schatz, mach doch mal die Kinder fertig. Ja, für alle Papas, die morgens beim Anblick von Bürste, Haargummi und langen Kinderhaaren kapitulieren, für die gibt es jetzt in Berlin tatsächlich Nachhilfe. Welche das ist, das verrate ich Ihnen um 8.15 Uhr.

0: Schönes Wochenende. Sie hören Ihren Berliner Rundfunk 91.4. Und das ist doch mal wieder eine coole Idee. Der Family Skills Club in Kreuzberg holt gerade einen Trend aus Amerika nach Berlin. Und zwar flechtende Väter. Genau. Papas lernen da Schritt für Schritt, wie Haare richtig gekämmt werden, wie ein ordentlicher Zopf funktioniert und vor allem, wie das Ganze ohne Ziepen klappt. Und Gesine hat uns verraten, was genau angeboten wird.
1: Also, wir bieten den Workshop Flechtende Väter an und die Idee ist, dass Väter oder alle anderen, die auch Lust haben, lernen Kindern die Haare zu flechten und Zöpfe zu machen und richtig zu kämmen, ohne Ziepen. Und das in lustiger Atmosphäre und ganz entspannt.
0: Also ich könnte mir ja vorstellen, dass viele Männer so eine Art Workshop total bekloppt finden. Haben Papas da wirklich Bock drauf?
1: Die Väter haben richtig Lust drauf und die mögen es auch total, irgendwie einen Kumpel oder einen Kollegen mitzubringen. Und dann wird da draus irgendwie so ein lustiger Abend, so ein bisschen mit Stammtischatmosphäre und echt witzigem Austausch auf Augenhöhe. Und sehr viel Ehrgeiz ist im Spiel. Also am Ende muss ein Zopf fertig sein.
0: Also der typische männliche Wettbewerb. Aber egal, wenn der Zopf am Ende richtig sitzt, ist alles gut. Also an alle Papas, einmal im Monat Family Skills Club und Zöpfe flechten lernen. Der nächste Workshop Flechtende Väter findet übrigens am 22. September in Kreuzberg statt. Schönes Wochenende, ihr Berliner Rundfunk 91.4.

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0: So klingt Ihr Wochenende, Ihr Berliner Rundfunk 91.4. Super Mario, Batman oder überdimensionale Oktopusse. Am vergangenen Wochenende war es soweit. Da sind wieder hunderte Riesendrachen über dem Tempelhofer Feld in der Luft geflogen. Das ist schon immer ein Riesenspektakel und toll anzugucken, wie die da im Himmel schweben. Und vielleicht juckt es den einen oder anderen ja manchmal in den Fingern, auch mal wieder selber einen Drachen steigen zu lassen. Und für diesen Fall gibt es in Berlin ein Drachenfachgeschäft in Schöneberg. Flying Colors in der Eisenacher Straße. Und Lisa Wennemeyer hat sich da mal umgeguckt.
1: Ja, Drachenfachgeschäft. Ich habe auch gestaunt. Klingt so ein bisschen wie der Schuleinkauf von Harry Potter hier. Aber tatsächlich hängen hier hunderte Drachen an der Wand und an der Decke in allen möglichen Formen und Farben. Auch sehr lustige Drachen. Zum Beispiel hier dieser Chili-Windsack. Das ist eine Chili-Schote mit Schnurrbart und Hut. 20 Euro, eher ein kleinerer Drache. Aber hier gibt es natürlich auch Riesenmodelle und ganz viele unterschiedliche Drachen. Sarah Bollwerk hat den Laden von ihrem Vater übernommen. Den gibt es schon seit 42 Jahren. Was ist denn so der perfekte Einsteigerdrache?
2: Kommt immer drauf an, für wen es sein soll. Ja. Also wir haben natürlich ganz viele Familien, die kommen, die für ihre Kinder den ersten Drachen kaufen möchten. Dann ist ein Kinderdrachen natürlich genau das Richtige. Natürlich bei Kindern nochmal drauf achten, dass es nicht zu groß werden soll. Drachen, die ganz wenig Wind brauchen, die viel Wind brauchen, da haben wir eigentlich alles Mögliche da.
1: Übrigens gibt es ja auch Material zum Drachen selber bauen.
0: Na, da bekommt man doch wirklich selber Lust, mal so ein Ding steigen zu lassen, oder? 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
5: Ich bin Daniel Bornberg. Guten Morgen. Berlin hat die Wahl. Rund 2,5 Millionen Wahlberechtigte können heute entscheiden, wer Berlin künftig regiert. Anne Brauer.
6: Klar ist, Kai Wegner wird's nicht mehr, der kandidiert ja nicht mehr. In den Umfragen zur Abgeordnetenhauswahl haben sich Linke und CDU ein Kopf-an-Kopf-Rennen geliefert. Die CDU setzt auf den aktuellen Finanz- und Kultursenator Stefan Evers, die Linke auf Elif Erhalb, die nicht nur Berlins erste linke Regierungschefin werden könnte, sondern auch die erste Migrantin in dem Amt. Zum ersten Mal dürfen heute auch 16- und 17-Jährige bei der Abgeordnetenhauswahl mitstimmen. Außerdem werden heute auch die Bezirksverordnetenversammlungen neu gewählt.
5: Auch in Mecklenburg-Vorpommern entscheiden die Wähler heute, wer dort künftig regiert. Es dürfte auf ein knappes Kopf-an-Kopf-Rennen der AfD und der SPD von Ministerpräsidentin Schwesig hinauslaufen. Die CDU lag in Umfragen nur knapp über der 5%-Hürde. Kanzler Merz droht also der nächste Denkzettel. Der Städte- und Gemeindebund fordert für die Kommunen in Deutschland mehr Geld aus dem Infrastrukturpaket des Bundes. Es müssten weitere 65 Milliarden Euro bereitgestellt werden, sagte Hauptgeschäftsführer Berghegger dem Kölner Stadtanzeiger. Das wäre doppelt so viel wie bislang geplant. Deutschlands ranghöchster Soldat, Generalinspekteur Breuer, wird neuer Vorsitzender des NATO-Militärausschusses. Er wird damit der wichtigste militärische Berater von NATO-Generalsekretär Rutte. Der Vier-Sterne-General soll den Posten im Juli nächsten Jahres antreten. In der Fußball-Bundesliga bleibt Borussia Dortmund makellos. Der BVB hat sich im vierten Spiel den vierten Sieg gesichert. 1:0, der entstand in Stuttgart. Damit sind die Dortmunder neuer Tabellenführer. Die weiteren Ergebnisse: Frankfurt-Freiburg 2:2, Bremen-Augsburg 3:2, Gladbach-Mainz 3:4 und HSV Köln 2:1. Sechstes Spiel, sechster Sieg. Die Erfolgsserie von Hertha BSC geht weiter. Bei Dynamo Dresden konnte Hertha einen 2:1-Sieg feiern. Für den Tabellenführer geht's nun in die lange Pause für die Länderspiele.
7: Jetzt der Verkehrsservice beim Berliner Rundfunk 91.4. Auf der A100 und der A103 gibt es heute auch noch mal rund ums Kreuz Schöneberg mehrere Sperrungen. Wer dort auf die jeweils andere Autobahn wechseln will, also auf die A100 Richtung Wedding oder Treptow, der muss Umwege fahren. Von der A103 aus Richtung Steglitz am besten bis zum Sachsendamm und dort wenden. In Friedrichshagen ist heute noch die Böllsche Straße zwischen Müggelseedamm und Dahlwitzer Landstraße gesperrt. Hier wird das Böllschefest gefeiert. Und in Tiergarten gibt es Behinderungen durch einen Lauf entlang der Strecke Tiergartenstraße, Helmut-Kohl-Allee und Straße des 17. Juni bis zum Pariser Platz. Das Ganze bis ca. 13 Uhr. Die neuesten Blitzer stehen in Köpenick an der Wuhlheide, Lichtenberg-Landsberger Allee, Kreuzberg-Mehringdamm und Potsdam-Babelsberg in der Gartenstraße. Dankeschön für Ihre Staus und Blitzer gerne an Berlin 201 91 390. Gute Fahrt. Ja, wer heute raus will, Jacke einpacken und vor allem gut festhalten. In Berlin und Brandenburg ziehen immer wieder Regen und Schauer durch und der Wind, der ist wirklich kräftig. Örtlich sind sogar Sturmböen möglich. Dazu gibt's 21 Grad in der Spitze. Morgen sieht's dann schon wieder entspannter aus. Die neue Woche startet mit einem Mix aus Sonne und Wolken und etwas frischer, 17 bis 19 Grad.
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7: Jessica Witte-Winter für Sie im Studio. Hallo. 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Vielleicht klappt's schon ab Montag. Unsere Happy Hits sind zurück. Welche Happy Hits wir diesmal suchen, das verrate ich Ihnen um 9.15 Uhr.

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0: Schönen Sonntag, ihr Berliner Rundfunk 91.4. Heute wird in Berlin gewählt und vielleicht gibt es ja auch jetzt noch den einen oder anderen, der immer noch nicht so richtig weiß, Mann, ey, wo mache ich denn eigentlich mein Kreuz? Entscheidungshilfen im Netz gibt es inzwischen ja jede Menge. Drei davon könnten tatsächlich besonders interessant sein. Zum einen der Wahl-O-Mat, der zeigt, welche Parteien bei den eigenen politischen Ansichten am nächsten liegen. Dann gibt es den Real-O-Mat, der guckt nicht nur drauf, was die Parteien versprechen, sondern wie sie in der Vergangenheit tatsächlich abgestimmt haben. Und dann gibt's noch den Kandidierenden-Check von Abgeordneten-Watch. Da geht's ganz konkret um die Menschen, die im eigenen Wahlkreis zur Wahl stehen. Also noch schnell informieren, vergleichen und dann ab ins Wahllokal. Denn egal, was am Ende auf dem Stimmzettel angekreuzt wird, wichtig ist, die eigene Stimme auch zu nutzen. Und natürlich gibt's bei uns ein Wahlspezial mit Sebastian Oswald und Sebastian Pasutti heute von 17 bis 21 Uhr.
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5: Ich bin Ralf Gulke. Guten Tag. Berlin hat die Wahl. Seit heute Morgen haben die Wahllokale geöffnet. Etwa 2,4 Millionen Menschen sind wahlberechtigt. Sebastian Pasutti berichtet.
6: Wer regiert künftig Berlin? In jedem Fall bekommt die Stadt einen neuen regierenden Bürgermeister oder eine Bürgermeisterin. Der amtierende Regierungschef Kai Wegner hatte seine Spitzenkandidatur vorletzten Monat zurückgezogen. Meinungsforschungsinstitute sehen CDU und Linke in etwa gleich auf. Von einer eigenen Mehrheit sind sie aber weit entfernt. Am Ende wird es wohl auf die Grünen und die SPD ankommen. In beiden realistischen Koalitionsoptionen sind sie dabei, sowohl bei Rot-Grün-Rot als auch bei Kenia, also CDU-Grüne-SPD.
5: Auch in Mecklenburg-Vorpommern wählen die Menschen heute ein neues Landesparlament. An der Spitze gibt es laut Umfragen ein Kopf-an-Kopf-Rennen zwischen SPD und AfD. Ministerpräsidentin Schwesig hat in den letzten Wochen furios aufgeholt. Die CDU muss dagegen um den Einzug in den Schweriner Landtag bangen. Die Wahlen in Berlin und Mecklenburg-Vorpommern sind auch von bundespolitischer Bedeutung, vor allem für Bundeskanzler Merz. In Berlin kommt am frühen Abend das CDU-Präsidium im Konrad-Adenauer-Haus zusammen. Nach dem 2:1 Auswärtssieg von Hertha BSC bei Dynamo Dresden sind die Berliner mit 6 Siegen in 6 Spielen weiter das Maß aller Dinge in der zweiten Fußball-Bundesliga. Trainer Stefan Leitl war natürlich happy, er sah aber auch Probleme.
7: Wir hatten große Probleme, in unser Spiel zu kommen, haben sehr, sehr viele Ballverluste gehabt, folgerichtig auch in Rückstand geraten und kommen trotzdem zurück und können ausgleichen. Und in der zweiten Hälfte, glaube ich, haben wir das Ding dann komplett gedreht und haben eine fantastische Halbzeit gespielt und waren sehr mutig, sehr dominant, hatten viele Tormöglichkeiten und in Summe ist der Sieg auch hochverdient.
5: Hertha ist mit 18 Punkten unangefochtener Tabellenführer vor Nürnberg.
1: Jetzt der Verkehrsservice beim Berliner Rundfunk 91.4. In Friedrichshagen ist heute noch die Bölsche Straße zwischen Müggelseedamm und Dahlwitzer Landstraße gesperrt. Hier wird das Bölsche-Fest gefeiert. Auf der A100 und der A103 gibt es heute auch noch mal rund ums Kreuz Schöneberg mehrere Sperrungen. Wer dort auf die jeweils andere Autobahn wechseln will, also auf die A100 Richtung Wedding oder Treptow, der muss Umwege fahren. Von der A103 aus Richtung Steglitz am besten bis zum Sachsendamm und dort wenden. Und in Tiergarten gibt es Behinderungen durch einen Lauf entlang der Strecke Tiergartenstraße, Helmut-Kohl-Allee und Straße des 17. Juni bis zum Pariser Platz. Das Ganze bis ca. 13 Uhr. Die neuesten Blitzer stehen in Köpenick an der Wuhlheide, Lichtenberg-Landsberger Allee, Kreuzberg-Mehringdamm und Potsdam-Babelsberg in der Gartenstraße. Dankeschön für Ihre Staus und Blitzer gerne an Berlin 201 91 390. Gute Fahrt. Ja, wettertechnisch gibt's heute mal wieder ein bisschen von allem. Es gibt ein bisschen Regen, es gibt Schauer, ein paar sonnige Abschnitte, aber vor allem sehr unruhig, weil ordentlich Wind. Bis 21 Grad gibt's heute. Morgen beruhigt sich das Wetter dann wieder. Da gibt es Sonne und Wolken, dazu 17 bis 19 Grad.
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1: Jessica Witte-Winter, für Sie im Studio einen schönen Start in diesen Wahlsonntag in Berlin wünsche ich Ihnen. Stefanie Schweder, die nimmt uns gleich mit nach Portugal und auf dem Weg zum Wahllokal für Sie die besten Hits aller Zeiten. Gleich mit Huey Lewis and the News direkt nach Diana Ross.

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0: So klingt ihr Sonntagvormittag. Die besten Hits aller Zeiten gleich mit Billy Idol, Eyes Without the Face, direkt nach einem tollen Reisetipp.
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2: Eine Bootsfahrt auf dem Douro ist immer schön. Im Herbst aber zeigt der Fluss seine vielleicht spektakulärste Seite. Von Porto geht es flussaufwärts vorbei an steilen Hängen, kleinen Dörfern und den berühmten Weinbergen des Douro-Tals. Nach der Weinlese leuchten die Rebstöcke in warmen Rot-, Orange- und Goldtönen und ziehen sich wie kunstvoll gemalte Muster über die Hänge. Am Ufer tauchen immer wieder Quintas auf, also historische Weingüter, die heute oft Gäste empfangen. Während das Schiff gemächlich dahingleitet, bleibt Zeit zum Schauen, Staunen und natürlich, ganz wichtig, für ein Glas Portwein. Besonders reizvoll ist die Fahrt am späten Nachmittag, wenn die tiefstehende Sonne die Weinberge zum Leuchten bringt und lange Schatten über den Fluss fallen. Wer mag, verbindet die Bootstour mit einem Besuch auf einer Quinta und einer kleinen Weinprobe. So wird aus einer Flussfahrt ein genussvoller Ausflug mitten hinein in eine der schönsten Weinlandschaften Europas.
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Schönes Wochenende, ihr Berliner Rundfunk 91.4. Werde Bär statt Bulle. Damit will die Berliner Polizei jetzt neue Bewerber anlocken. Ja. Wie viele Branchen braucht auch die Berliner Polizei dringend Nachwuchs. Mehr als 1200 offene Stellen gibt es zurzeit. Das ist echt eine Menge. Und die sollen jetzt eben mit einer neuen Kampagne besetzt werden. Auf den Plakaten zu sehen sind die Berliner Bären in Polizeiuniform. Damit soll vor allem die nächste Generation für den Polizeiberuf begeistert werden. Und als nächstes ist tatsächlich ein Pixi-Buch geplant, in dem sich die neuen Berliner Polizeibären dann vorstellen. Also nicht wundern, ab sofort hängen überall in der City Bären in Uniform. Bewerbungen für den Einstieg im Frühjahr 2027 sind aktuell übrigens möglich und gewollt. Schönes Wochenende mit Ihrem Berliner Rundfunk 91.4.

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2: Ich bin Ralf Gulke. Guten Tag. Berlin wählt. Seit dem Morgen haben die Wahllokale geöffnet. Einen klaren Favoriten gibt es diesmal nicht. Sebastian Pasutti berichtet.
3: Berlin ist mal wieder anders. Während es in den meisten Bundesländern klare Favoriten oder maximal Duelle gibt, liegen hier gleich 5 Parteien relativ dicht beieinander. Klar ist, die Stadt bekommt einen neuen regierenden Bürgermeister oder eine Bürgermeisterin. Kai Wegner tritt nicht mehr an. Es hat also niemand einen Amtsbonus, wobei es im Wahlkampf auch weniger um Köpfe ging. Dafür sind die Spitzenkandidatinnen und Kandidaten nicht bekannt genug. Vielmehr drehte sich viel um die Themen, vor allem Müll, Verkehr, Sicherheit und der Dauerbrenner, Mieten und Wohnen.
2: Nicht nur in Berlin, auch in Mecklenburg-Vorpommern wird heute ein neues Landesparlament gewählt. Laut Umfragen läuft es auf ein Kopf-an-Kopf-Rennen zwischen SPD und AfD hinaus. Ministerpräsidentin Schwesig hat in den letzten Wochen enorm aufgeholt und liegt mit ihrer SPD knapp in Führung. Die CDU muss dagegen um den Einzug in den Landtag zittern. Die Wahlen in den beiden Bundesländern haben bundespolitisch besondere Bedeutung. Bundeskanzler Merz hat das CDU-Präsidium zu einem abendlichen Treffen ins Konrad-Adenauer-Haus in Berlin eingeladen. Das Institut der deutschen Wirtschaft hat seine Wachstumsprognose für dieses Jahr verdreifacht. Statt 0,4% wird nun mit einem Plus von 1,2% gerechnet, heißt es in der aktuellen Herbstprognose. Hauptgrund dafür sei ein überraschend gutes erstes Halbjahr. Für nächstes Jahr wird mit 1% Wachstum gerechnet. Der britische Popstar Ed Sheeran hat sein erstes Tourneekonzert nach dem Rauswurf des US-Rappers Macklemore gegeben. Dabei fand er klare Worte zum Nahostkonflikt. Was im Gazastreifen passiere, sei katastrophal und nicht zu rechtfertigen, sagte Sheeran. Macklemore war Anfang September bei 2 Konzerten von Sheeran in New York aufgetreten. Dabei rief er unter anderem Free Palestine. Darauf wurde er aus der Tournee geworfen. Fußball. Hertha BSC hat die Siegesserie in der zweiten Liga ausgebaut. Die Berliner gewannen auch das 6. Spiel bei Dynamo Dresden mit 2:1. Hertha ist unangefochtener Tabellenführer.
4: Jetzt der Verkehrsservice beim Berliner Rundfunk 91.4. Auf der A100 und der A103 gibt es heute auch noch mal rund ums Kreuz Schöneberg mehrere Sperrungen. Wer dort auf die jeweils andere Autobahn wechseln will, also auf die A100 Richtung Wedding oder Treptow, der muss Umwege fahren. Von der A103 aus Richtung Steglitz am besten bis zum Sachsendamm und dort wenden. In Friedrichshagen ist heute noch die Böllsche Straße zwischen Müggelseedamm und Dahlwitzer Landstraße gesperrt. Hier wird das Böllschefest gefeiert. Und in Tiergarten gibt es Behinderungen durch einen Lauf entlang der Strecke Tiergartenstraße, Helmut-Kohl-Allee und Straße des 17. Juni bis zum Pariser Platz, das Ganze bis ca. 13 Uhr. Die neuesten Blitzer stehen in Köpenick an der Wuhlheide, Lichtenberg-Landsberger Allee, Kreuzberg-Mehringdamm und Potsdam-Babelsberg in der Gartenstraße. Dankeschön für Ihre Staus und Blitzer gerne an Berlin 201 91 390. Gute Fahrt. Heute sind in Berlin und Brandenburg nicht nur ein Schirm, sondern vor allem auch eine windfeste Frisur angesagt. Immer wieder gibt's Regen und Schauer und dazu kräftigen Wind mit teilweise stürmischen Böen, 21 Grad. Morgen die neue Woche startet, trockener und freundlicher, aber auch kühler, 19 Grad in der Spitze.
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4: Jessica Witte-Winter für Sie im Studio. Hallo. 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Welche Happy Hits wir diesmal suchen, das verrate ich Ihnen um 11.15 Uhr.

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0: Schönen Sonntag, ihr Berliner Rundfunk 91.4. Heute wird in Berlin gewählt und vielleicht gibt es ja auch jetzt noch den einen oder anderen, der immer noch nicht so richtig weiß, Mann, ey, wo mache ich denn eigentlich mein Kreuz? Entscheidungshilfen im Netz gibt es inzwischen ja jede Menge. Drei davon könnten tatsächlich besonders interessant sein. Zum einen der Wahl-O-Mat, der zeigt, welche Parteien bei den eigenen politischen Ansichten am nächsten liegen. Dann gibt's den Real-O-Mat, der guckt nicht nur drauf, was die Parteien versprechen, sondern wie sie in der Vergangenheit tatsächlich abgestimmt haben. Und dann gibt's noch den Kandidierenden-Check von Abgeordneten-Watch. Da geht's ganz konkret um die Menschen, die im eigenen Wahlkreis zur Wahl stehen. Also noch schnell informieren, vergleichen und dann ab ins Wahllokal. Denn egal, was am Ende auf dem Stimmzettel angekreuzt wird, wichtig ist, die eigene Stimme auch zu nutzen. Und natürlich gibt's bei uns ein Wahlspezial mit Sebastian Oswald und Sebastian Pasutti. Heute von 17 bis 21 Uhr.
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2: Ich bin Ralf Gulke. Guten Tag. Berlin wählt ein neues Abgeordnetenhaus. Noch bis 18 Uhr können die rund 2,4 Millionen Menschen ihre Stimmen abgeben. Sebastian Persutti berichtet.
3: Die Zeit der Wahlkampfstände, Flyer, Luftballons und kostenlos Bratwürste ist vorbei. Jetzt zählt es an den Wahlurnen. Die Frage heute ist aber nicht nur, wer künftig im Roten Rathaus sitzt und auf Kai Wegner folgt. Auch in den Rathäusern der Bezirke wird es spannend. Die Grünen drohen zum Beispiel ihre Hochburg Friedrichshain-Kreuzberg an die Linke zu verlieren. Auch in Neukölln will die Linke das Rathaus übernehmen, hier von der SPD. Die CDU wiederum könnte in den Außenbezirken einige Wahlkreise verlieren, teils an die Linke, teils an die AfD.
2: Auch in Mecklenburg-Vorpommern wählen die Menschen heute ein neues Landesparlament. An der Spitze gibt es laut Umfragen ein Kopf-an-Kopf-Rennen zwischen SPD und AfD. Ministerpräsidentin Schwesig hat in den letzten Wochen furios aufgeholt. Die CDU muss dagegen um den Einzug in den Schweriner Landtag bangen. Die Wahlen in Berlin und Mecklenburg-Vorpommern sind auch von bundespolitischer Bedeutung, vor allem für Bundeskanzler Merz. In Berlin kommt am frühen Abend das CDU-Präsidium im Konrad-Adenauer-Haus zusammen. Am dritten und letzten Tag der Parlamentswahl in Russland sind bei Angriffen mit hunderten Drohnen aus der Ukraine nach Behördenangaben 2 Menschen getötet worden. Das geschah an 2 verschiedenen Orten nahe Moskau. Bürgermeister Sobjanin erklärte zudem, bei einem Angriff sei auch eine Anlage auf dem Gelände der Moskauer Ölraffinerie beschädigt worden. Nach dem 2:1 Auswärtssieg von Hertha BSC bei Dynamo Dresden sind die Berliner mit 6 Siegen in 6 Spielen weiter das Maß aller Dinge in der zweiten Fußball-Bundesliga. Trainer Stefan Leitl war natürlich happy, er sah aber auch Probleme.
4: Wir hatten große Probleme, in unser Spiel zu kommen, haben sehr, sehr viele Ballverluste gehabt, folgerichtig auch in Rückstand geraten und kommen trotzdem zurück und können ausgleichen. Und in der zweiten Hälfte, glaube ich, haben wir das Ding dann komplett gedreht und haben eine fantastische Halbzeit gespielt und waren sehr mutig, sehr dominant, hatten viele Tormöglichkeiten und in Summe ist der Sieg auch hochverdient.
2: Hertha ist mit 18 Punkten unangefochtener Tabellenführer vor Nürnberg.
5: Jetzt der Verkehrsservice beim Berliner Rundfunk 91.4. In Friedrichshagen ist heute noch die Böllsche Straße zwischen Müggelseedamm und Dahlwitzer Landstraße gesperrt. Hier wird das Böllsche-Fest gefeiert. Auf der A100 und der A103 gibt es heute auch noch mal rund ums Kreuz Schöneberg mehrere Sperrungen. Wer dort auf die jeweils andere Autobahn wechseln will, also auf die A100 Richtung Wedding oder Treptow, der muss Umwege fahren. Von der A103 aus Richtung Steglitz am besten bis zum Sachsendamm und dort wenden. Und in Tiergarten gibt es Behinderungen durch einen Lauf entlang der Strecke Tiergartenstraße, Helmut-Kohl-Allee und Straße des 17. Juni bis zum Pariser Platz, das Ganze bis ca. 13 Uhr. Die neuesten Blitzer stehen in Köpenick an der Wuhlheide, Lichtenberg-Landsberger Allee, Kreuzberg-Mehringdamm und Potsdam-Babelsberg in der Gartenstraße. Dankeschön für Ihre Staus und Blitzer gerne an Berlin 201 91 390. Gute Fahrt. Heute wird es in Berlin und Brandenburg ziemlich wechselhaft. Regen und ein paar einzelne Schauer gibt es durchaus. Zwischendurch zeigt sich aber auch mal wieder die Sonne. Dazu wird es ordentlich windig. Teilweise gibt es auch stürmische Böen. Die Tageshöchsttemperaturen liegen bei 19 bis 21 Grad. Morgen, die neue Woche, startet etwas freundlicher, aber auch ein bisschen kühler. Sonne und Wolken wechseln sich ab bis 19 Grad.
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5: Jessica Bette-Winter für Sie im Studio. Ein schönes Wochenende wünsche ich Ihnen. Es ist Hochsaison für alle Pilzfans. Und dass Pilzesuchen absolut im Trend liegt, beweisen zahlreiche Pilz-Accounts auf Instagram. Der erste große Pilzfluencer, Moritz Schmitz, der hat über 80.000 Follower. Und mit dem gehen wir gleich mal in Zeuthen Pilzesuchen. Hören Sie um 12.15 Uhr.

0: klingt er, ihr Berliner Rundfunk am Wochenende. Hallo. Pilze, Pilze, Pilze, so heißt das neue Buch von Pilzfluencer Moritz Schmidt. Und die wachsen ja auch hier in Berlin und Brandenburg. Lisa Wennemeyer war mit Moritz Schmidt, dem Pilz-Sachverständigen und Coach, unterwegs, und zwar in der Zeutener Heide, auf der Suche nach den schönsten Pilzen und vor allem nach den schmackhaftesten.
1: Ja, wir haben auch schon ganz schön viel gefunden und man muss wirklich sagen, Moritz sieht hier Dinge, die ich nicht sehe. Also er hat schon so einen Pilzblick. Es war übrigens, das muss ich an dieser Stelle mal sagen, gar nicht so einfach, Moritz zu bekommen. Ist ja jetzt Pilz-Hochsaison und du hast ja auch gerade ein Buch geschrieben. Da sind erstens ganz tolle Pilz-Kunstwerke drin, du bist ja auch Fotograf, aber auch tolle Rezepte. Wie isst du deine Pilze denn am liebsten?
2: Am liebsten mit ganz viel Hitze behandelt, dass sie ein schönes Röstaroma kriegen, das Umami entfalten. Also tatsächlich kann man die auch sehr heiß anbraten und denen ganz viel Zeit geben. In meinem Buch haben wir auch Sachen gemacht wie Königsberger Klopse aus Pilzen oder ein Pilzdöner. Ne? Wir wollten einfach Pilze mal in den Mittelpunkt rücken und raus aus dieser Soßenfraktion und als irgendwie Nebendarsteller ab in den Mittelpunkt und wirklich tolle Gerichte machen.
1: Ja, da kriege ich langsam richtig Hunger, dann lass uns mal weitersuchen, weil ein bisschen Pilze brauchen wir, glaube ich, noch.
2: Jo. Aber da vorne ist noch ein interessanter Pilz, den ich dir gerne zeigen würde. Und das sind gelbe Knollenblätterpilze. Wenn du mal dran riechst, die riechen nach Kartoffelkeller oder so Muff.
1: Oh ja, der riecht nach Kartoffelkeller.
2: Richtig, genau, den will man auch nicht essen.
1: Gibt es eigentlich so einen Pilz, der so idiotensicher ist, der keinen Doppelgänger hat, den man immer findet?
2: Es gibt bei jedem Pilz eigentlich einen Doppelgänger.
1: Immer?
2: Immer. Verdammt. Also das ist eine Regel, das ist eine der wenigen Regeln, die es gibt. Mhm. Ich würde sagen, Marone oder so ist relativ easy. Also man kann sich nicht tödlich vergiften. Das ist schon mal
1: ist
2: super.
1: Ja schon mal was.
2: Genau, schon mal die halbe Miete.
1: Was sind denn doch so deine Top-Tipps zum Pilze suchen zum Anfang?
2: Vielleicht erstmal ganz langsam machen im Wald. Mhm. Nicht so viel wollen. Ja? Mhm. Die Geschwindigkeit drosseln, weil wenn man sich mal hinsetzt, dann sieht man auf einmal Pilze. Wenn man in den Wald rennt und irgendwie alles will, dann sieht man gar nichts. Ja. Das zweite Regel, Pilze immer im Ganzen entnehmen, wenn man sie korrekt bestimmen möchte. Ja? Mhm. Und ja, als Einsteiger nicht zu viel sammeln, sich an die 1-Kilo-Regel halten.
1: Pro Kopf?
2: Pro Kopf, so viel wie man selber verwerten kann, ist auch ein bisschen gesunder Menschenverstand.
0: Ja. Na dann, guten Appetit.

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0: schönes Wochenende. Ihr Berliner Rundfunk 91.4. Und das ist immer die Diskussion, ganz egal ob Familie oder Freunde. Es gibt entweder das Team Bargeld oder das Team Karte. Mein Mann zum Beispiel, der hat definitiv nie Bargeld in der Tasche. Wenn überhaupt, dann vielleicht ein bisschen Kleingeld im Auto. Ich gehe nie ohne Bargeld aus dem Haus, weil so Kleinkram wie, keine Ahnung, ein Eis oder so, finde ich einfach doof mit Karte zu bezahlen. Aber ab nächstem Jahr ist es tatsächlich egal, welches Team man ist. Die Regierung hat nämlich beschlossen, dass Läden digitale Zahlung akzeptieren müssen. Das heißt, Barzahlung bleibt natürlich, aber auch Kartenzahlung muss möglich sein. Gute oder schlechte Idee?
1: Gut, wegen Steuerhinterziehung. Ich finde es aber gut, wenn trotzdem Bargeld angenommen wird. Ich finde, man kann beides machen.
2: Eigentlich ganz praktisch, weil ich zahle fast alles mit Karte. Ja, genau.
3: Ich zahle eigentlich immer Bargeld, wenn ich zu einem kleineren Laden gehe, wo ich das Unternehmen unterstützen möchte, weil wenn ich mit Karte zahle, was abgezogen wird. Also ich habe tatsächlich beim Bäcker gestern mit Bar bezahlt.
2: Sehr, sehr, sehr gut, weil ich hasse Bargeld dabei zu haben, mich drum zu kümmern, das zu organisieren. Bin sehr oft genervt, wenn es nicht die Möglichkeit gibt.
4: Richtig so, weil ich habe selber immer super wenig Bargeld dabei, muss ich sagen. Von daher bin ich immer über jeden Laden dankbar, wo man mit Karte zahlen kann. Und es wird wahrscheinlich einfach einfacher sein.
0: Bisschen Zeit haben wir ja noch. Ab dem nächsten Jahr müssen Läden digitale Zahlung akzeptieren, aber Barzahlung bleibt natürlich weiter erhalten. Schönes Wochenende, ihr Berliner Rundfunk 91.4.

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3: Ich bin Ralf Gulke. Guten Tag. Berlin hat die Wahl. Seit heute Morgen haben die Wahllokale geöffnet. Etwa 2,4 Millionen Menschen sind wahlberechtigt. Sebastian Pasutti berichtet.
4: Wer regiert künftig Berlin? In jedem Fall bekommt die Stadt einen neuen regierenden Bürgermeister oder eine Bürgermeisterin. Der amtierende Regierungschef Kai Wegner hatte seine Spitzenkandidatur vorletzten Monat zurückgezogen. Meinungsforschungsinstitute sehen CDU und Linke in etwa gleich auf. Von einer eigenen Mehrheit sind sie aber weit entfernt. Am Ende wird es wohl auf die Grünen und die SPD ankommen. In beiden realistischen Koalitionsoptionen sind sie dabei, sowohl bei Rot-Grün-Rot als auch bei Kenia, also CDU-Grüne-SPD.
3: Nicht nur in Berlin, auch in Mecklenburg-Vorpommern wird heute ein neues Landesparlament gewählt. Laut Umfragen läuft es auf ein Kopf-an-Kopf-Rennen zwischen SPD und AfD hinaus. Ministerpräsidentin Schwesig hat in den letzten Wochen enorm aufgeholt und liegt mit ihrer SPD knapp in Führung. Die CDU muss dagegen um den Einzug in den Landtag zittern. Die Wahlen in den beiden Bundesländern haben bundespolitisch besondere Bedeutung. Bundeskanzler Merz hat das CDU-Präsidium zu einem abendlichen Treffen ins Konrad-Adenauer-Haus in Berlin eingeladen. Die Wirtschaftsweise Veronika Grimm hat den neuen Tankrabatt der Bundesregierung scharf kritisiert. Es sei zynisch, auf Kosten der jungen Generation das Fahren von Autos mit Verbrennungsmotor zu subventionieren, sagte sie dem Kölner Stadtanzeiger. Solche opportunistische Politik führe nur dazu, dass viele Wählerinnen und Wähler sich frustriert von den etablierten Parteien abwenden, so Grimm. Das Institut der deutschen Wirtschaft hat seine Wachstumsprognose für dieses Jahr verdreifacht. Statt 0,4% wird nun mit einem Plus von 1,2% gerechnet, heißt es in der aktuellen Herbstprognose. Hauptgrund dafür sei ein überraschend gutes erstes Halbjahr. Für nächstes Jahr wird mit 1% Wachstum gerechnet.
5: Ja, wettertechnisch gibt es heute mal wieder ein bisschen von allem. Es gibt ein bisschen Regen, es gibt Schauer, ein paar sonnige Abschnitte, aber vor allem sehr unruhig, weil ordentlich Wind. Bis 21 Grad gibt es heute. Morgen beruhigt sich das Wetter dann wieder. Da gibt es Sonne und Wolken, dazu 17 bis 19 Grad.
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6: Ich bin sehr gern an Ihrer Seite an diesem Sonntag. Luna Spanier hier für Sie. Ob gerade noch beim verspäteten Frühstück oder während Sie sich gleich auf dem Weg ins Wahllokal machen. Wir begleiten Sie sehr gern mit den besten Hits aller Zeiten. Los geht's in dieser halben Stunde mit Robin Gibb, Spin Doctors und Commodores. Hier ist Night Shift.

Robin Gibb mit Juliet am Sonntagnachmittag. Der Berliner Rundfunk 91.4 hier mit den besten Hits aller Zeiten. Und der nächste ist für mich ganz persönlich einer der schönsten und herzzerreißendsten Liebessongs aller Zeiten. Oft gecovert, aber nie ans Original rangekommen. Hier ist Wicked Game von Chris Isaak.

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Schönen Sonntagnachmittag wünschen wir der Berliner Rundfunk 91.4 hier an diesem sehr intensiven Wahlsonntag. Hier in Berlin wird gewählt, aber auch in Mecklenburg-Vorpommern. Es wird spannend und nachher ab 17 Uhr gibt's hier bei uns eine Wahlspezialsendung mit Sebastian Oswald und unserem Nachrichtenchef Sebastian Pasutti. Wie wurde gewählt? Wie viele Menschen haben gewählt? Und vor allem, wie geht's jetzt weiter? All diese Fragen werden nachher ab 17 Uhr beantwortet. Hier bei Ihrem Berliner Rundfunk 91.4. 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
7: Ich bin Ralf Gulke. Guten Tag. Berlin wählt. Seit dem Morgen haben die Wahllokale geöffnet. Einen klaren Favoriten gibt es diesmal nicht. Sebastian Pasotti berichtet.
8: Berlin ist mal wieder anders. Während es in den meisten Bundesländern klare Favoriten oder maximal Duelle gibt, liegen hier gleich 5 Parteien relativ dicht beieinander. Klar ist, die Stadt bekommt einen neuen regierenden Bürgermeister oder eine Bürgermeisterin. Kai Wegner tritt nicht mehr an. Es hat also niemand einen Amtsbonus, wobei es im Wahlkampf auch weniger um Köpfe ging. Dafür sind die Spitzenkandidatinnen und Kandidaten nicht bekannt genug. Vielmehr drehte sich viel um die Themen, vor allem Müll, Verkehr, Sicherheit und der Dauerbrenner, Mieten und Wohnen.
7: Auch in Mecklenburg-Vorpommern wählen die Menschen heute ein neues Landesparlament. An der Spitze gibt es laut Umfragen ein Kopf-an-Kopf-Rennen zwischen SPD und AfD. Ministerpräsidentin Schwesig hat in den letzten Wochen furios aufgeholt. Die CDU muss dagegen um den Einzug in den Schweriner Landtag bangen. Die Wahlen in Berlin und Mecklenburg-Vorpommern sind auch von bundespolitischer Bedeutung, vor allem für Bundeskanzler Merz. In Berlin kommt am frühen Abend das CDU-Präsidium im Konrad-Adenauer-Haus zusammen. Das Institut der deutschen Wirtschaft hat seine Wachstumsprognose für dieses Jahr verdreifacht. Statt 0,4% wird nun mit einem Plus von 1,2% gerechnet, heißt es in der aktuellen Herbstprognose. Hauptgrund dafür sei ein überraschend gutes erstes Halbjahr. Für nächstes Jahr wird mit 1% Wachstum gerechnet. Am dritten und letzten Tag der Parlamentswahl in Russland sind bei Angriffen mit hunderten Drohnen aus der Ukraine nach Behördenangaben 2 Menschen getötet worden. Das geschah an 2 verschiedenen Orten nahe Moskau. Bürgermeister Sobjanin erklärte zudem, bei einem Angriff sei auch eine Anlage auf dem Gelände der Moskauer Ölraffinerie beschädigt worden.
9: Heute sind in Berlin und Brandenburg nicht nur ein Schirm, sondern vor allem auch eine windfeste Frisur angesagt. Immer wieder gibt's Regen und Schauer und dazu kräftigen Wind mit teilweise stürmischen Böen, 21 Grad. Morgen die neue Woche startet, trockener und freundlicher, aber auch kühler, 19 Grad in der Spitze.
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10: Luna Spanier ist hier bei Ihnen und ich freue mich, Sie an diesem ereignisreichen Sonntag begleiten zu dürfen. Das passiert hier natürlich mit den besten Hits aller Zeiten. Wir legen direkt los. Hier sind die Bangles mit If She Knew.

Schön ist es hier mit Ihnen an diesem Sonntag. Der Berliner Rundfunk 91.4 ist an Ihrer Seite. Und während Sie vielleicht gleich losmachen zum Wahllokal oder auch richtig abchillen, weil Sie schon Briefwahl gemacht haben, spielen wir die besten Hits aller Zeiten. Hier ist Foreigner mit Waiting for a Girl Like You.

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6: Ich bin Ralf Gulke. Guten Tag. Bei der Abgeordnetenhauswahl in Berlin zeichnet sich eine höhere Wahlbeteiligung ab als beim letzten Mal. Knapp 28% der Wählerinnen und Wähler gaben bis 12 Uhr ihre Stimme ab. Das sind mehr als 4 Prozentpunkte mehr als 2023. Die höchste Wahlbeteiligung wurde aus Treptow-Köpenick gemeldet, die niedrigste aus Mitte. Ein Polizeisprecher sagte, der Wahlsonntag verlaufe bisher völlig störungsfrei. Knapp 2,5 Millionen Menschen sind noch bis 18 Uhr aufgerufen, ein neues Abgeordnetenhaus zu wählen. Nicht nur in Berlin, auch in Mecklenburg-Vorpommern wird heute ein neues Landesparlament gewählt. Laut Umfragen läuft es auf ein Kopf-an-Kopf-Rennen zwischen SPD und AfD hinaus. Ministerpräsidentin Schwesig hat in den letzten Wochen enorm aufgeholt und liegt mit ihrer SPD knapp in Führung. Die CDU muss dagegen um den Einzug in den Landtag zittern. Die Wahlen in den beiden Bundesländern haben bundespolitisch besondere Bedeutung. Bundeskanzler Merz hat das CDU-Präsidium zu einem abendlichen Treffen ins Konrad-Adenauer-Haus in Berlin eingeladen. Russland und die Ukraine überziehen sich weiter mit Luftangriffen. Bei einem russischen Angriff in der ukrainischen Region Kiew sind laut Behörden mindestens 4 Menschen getötet worden, eine Frau und 3 Kinder. Russland wurde heute früh von mehr als 1600 ukrainischen Drohnen angegriffen. In der Nähe von Moskau starben nach Behördenangaben 2 Menschen. Auch eine Ölraffinerie wurde getroffen. In Russland enden heute die 3-tägigen Parlamentswahlen. Der britische Popstar Ed Sheeran hat sein erstes Tourneekonzert nach dem Rauswurf des US-Rappers Macklemore gegeben. Dabei fand er in Philadelphia klare Worte zum Nahostkonflikt. Was in Gaza passiere, sei katastrophal und nicht zu rechtfertigen, so Sheeran. Zugleich kritisierte er den Angriff der islamistischen Hamas aus dem Gazastreifen auf Israel als grausam. Macklemore war Anfang September bei 2 Konzerten in Sheerans Vorprogramm in New York aufgetreten. Dabei rief er unter anderem Free Palestine und wurde aus der Tournee geworfen.
7: Ja, wer heute raus will, Jacke einpacken und vor allem gut festhalten. In Berlin und Brandenburg ziehen immer wieder Regen und Schauer durch und der Wind, der ist wirklich kräftig. Örtlich sind sogar Sturmböen möglich. Dazu gibt es 21 Grad in der Spitze. Morgen sieht es dann schon wieder entspannter aus. Die neue Woche startet mit einem Mix aus Sonne und Wolken und etwas frischer, 17 bis 19 Grad.
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8: Hi, am Sonntag. Hier ist Luna Spanier bei Ihnen, während Sie vielleicht gerade mal richtig entspannen oder auf der Arbeit sind. Grüße gehen raus zu Ihnen. Halten Sie durch. Wir liefern dazu die Mucke. Hier ist Bonnie Tyler mit Total Eclipse of the Heart. Wir spielen die besten Hits aller Zeiten.

Zusammen geht's durch diesen Sonntag. Schön, dass Sie mit dabei sind. Wir sind an Ihrer Seite und hoffen, dass Sie bisher schon einen schönen Tag haben. 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Wir spielen die besten Hits aller Zeiten. Und weiter geht's jetzt mit Roxette und Spending My Time. 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

schönen Sonntagnachmittag wünschen wir. 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
3: Ich bin Ralf Gulke. Guten Tag. Der Wahlsonntag in Berlin neigt sich seinem Ende entgegen. Noch bis 18 Uhr können die Bürgerinnen und Bürger ihre Stimme im Wahllokal abgeben. Bis zum Mittag zeichnete sich eine höhere Wahlbeteiligung ab als beim letzten Mal. Knapp 28% der Wähler gaben bis 12 Uhr ihre Stimme ab. Das waren 4,5 Prozentpunkte mehr als 2023. In letzten Umfragen lagen Linke und CDU vorn. Die Abstände waren aber gering. Nach Polizeiangaben verlief die Wahl bisher störungsfrei. Auch bei der Landtagswahl in Mecklenburg-Vorpommern zeichnet sich eine höhere Wahlbeteiligung ab. Bis 14 Uhr gaben mehr als 40% der Wahlberechtigten ihre Stimme ab. Vor 5 Jahren hatte die Wahlbeteiligung zur selben Uhrzeit bei 32% gelegen, obwohl zeitgleich Bundestagswahlen stattfanden. Umfragen sehen ein enges Rennen zwischen SPD und AfD um den Wahlsieg. Russland und die Ukraine überziehen sich weiter mit Luftangriffen. Bei einem russischen Angriff in der ukrainischen Region Kiew sind laut Behörden mindestens 4 Menschen getötet worden, eine Frau und 3 Kinder. Russland wurde heute früh von mehr als 1600 ukrainischen Drohnen angegriffen. In der Nähe von Moskau starben nach Behördenangaben 2 Menschen. Auch eine Ölraffinerie wurde getroffen. In Russland enden heute die 3-tägigen Parlamentswahlen. Der britische Popstar Ed Sheeran hat sein erstes Tourneekonzert nach dem Rauswurf des US-Rappers Macklemore gegeben. Dabei fand er in Philadelphia klare Worte zum Nahostkonflikt. Was in Gaza passiere, sei katastrophal und nicht zu rechtfertigen, so Sheeran. Zugleich kritisierte er den Angriff der islamistischen Hamas aus dem Gazastreifen auf Israel als grausam. Macklemore war Anfang September bei 2 Konzerten in Sheerans Vorprogramm in New York aufgetreten. Dabei rief er unter anderem Free Palestine und wurde aus der Tournee geworfen.
4: Heute sind in Berlin und Brandenburg nicht nur ein Schirm, sondern vor allem auch eine windfeste Frisur angesagt. Immer wieder gibt es Regen und Schauer und dazu kräftigen Wind mit teilweise stürmischen Böen, 21 Grad. Morgen die neue Woche startet, trockener und freundlicher, aber auch kühler, 19 Grad in der Spitze.
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5: Ich bin Ralf Gulke. Guten Tag. Bei der Abgeordnetenhauswahl in Berlin zeichnet sich eine höhere Wahlbeteiligung ab als beim letzten Mal. Knapp 28% der Wählerinnen und Wähler gaben bis 12 Uhr ihre Stimme ab. Das sind mehr als 4 Prozentpunkte mehr als 2023. Die höchste Wahlbeteiligung wurde aus Treptow-Köpenick gemeldet, die niedrigste aus Mitte. Ein Polizeisprecher sagte, der Wahlsonntag verlaufe bisher völlig störungsfrei. Knapp 2,5 Millionen Menschen sind noch bis 18 Uhr aufgerufen, ein neues Abgeordnetenhaus zu wählen. Auch bei der Landtagswahl in Mecklenburg-Vorpommern zeichnet sich eine höhere Wahlbeteiligung ab. Bis 14 Uhr gaben mehr als 40% der Wahlberechtigten ihre Stimme ab. Vor 5 Jahren hatte die Wahlbeteiligung zur selben Uhrzeit bei 32% gelegen, obwohl zeitgleich Bundestagswahlen stattfanden. Umfragen sehen ein enges Rennen zwischen SPD und AfD um den Wahlsieg. Russland und die Ukraine überziehen sich weiter mit Luftangriffen. Bei einem russischen Angriff in der ukrainischen Region Kiew sind laut Behörden mindestens 4 Menschen getötet worden, eine Frau und 3 Kinder. Russland wurde heute früh von mehr als 1600 ukrainischen Drohnen angegriffen. In der Nähe von Moskau starben nach Behördenangaben 2 Menschen. Auch eine Ölraffinerie wurde getroffen. In Russland enden heute die 3-tägigen Parlamentswahlen. Der britische Popstar Ed Sheeran hat sein erstes Tourneekonzert nach dem Rauswurf des US-Rappers Macklemore gegeben. Dabei fand er in Philadelphia klare Worte zum Nahostkonflikt. Was in Gaza passiere, sei katastrophal und nicht zu rechtfertigen, so Sheeran. Zugleich kritisierte er den Angriff der islamistischen Hamas aus dem Gazastreifen auf Israel als grausam. Macklemore war Anfang September bei 2 Konzerten in Sheerans Vorprogramm in New York aufgetreten. Dabei rief er unter anderem Free Palestine und wurde aus der Tournee geworfen.
6: Jetzt der Verkehrsservice beim Berliner Rundfunk 91.4. In Friedrichshagen ist heute noch die Bölsche Straße zwischen Müggelseedamm und Dahlwitzer Landstraße gesperrt. Hier wird das Bölschefest gefeiert. Auf der A100 und der A103 gibt es heute auch noch mal rund ums Kreuz Schöneberg mehrere Sperrungen. Wer dort auf die jeweils andere Autobahn wechseln will, also auf die A100 Richtung Wedding oder Treptow, der muss Umwege fahren. Von der A103 aus Richtung Steglitz am besten bis zum Sachsendamm und dort wenden. Und in Tiergarten gibt es Behinderungen durch einen Lauf entlang der Strecke Tiergartenstraße, Helmut-Kohl-Allee und Straße des 17. Juni bis zum Pariser Platz. Das Ganze bis ca. 13 Uhr. Die neuesten Blitzer stehen in Köpenick an der Wuhlheide, Lichtenberg-Landsberger Allee, Kreuzberg-Mehringdamm und Potsdam-Babelsberg in der Gartenstraße. Dankeschön für Ihre Staus und Blitzer gerne an Berlin 201 91 390. Gute Fahrt. Ja, wer heute raus will, Jacke einpacken und vor allem gut festhalten. In Berlin und Brandenburg ziehen immer wieder Regen und Schauer durch und der Wind, der ist wirklich kräftig. Örtlich sind sogar Sturmböen möglich. Dazu gibt's 21 Grad in der Spitze. Morgen sieht's dann schon wieder entspannter aus. Die neue Woche startet mit einem Mix aus Sonne und Wolken und etwas frischer, 17 bis 19 Grad.
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3: Tja, und dazu ganz herzlich willkommen. Ich bin Sebastian Oswald, freue mich, dass Sie bei uns sind an diesem Sonntag um kurz nach 17 Uhr jetzt. Also nur noch eine knappe Stunde sind die Wahllokale geöffnet, die bei uns in Berlin ja an sehr ausgefallenen Orten teilweise aufgemacht haben. Eine Kollegin hat auf einem BSR-Hof ihre Kreuzchen gemacht. Auch im Zeiss Großplanetarium gibt es ein Wahllokal in einem ehemaligen Pferdestall in Biesdorf oder in der Traditionskneipe Xantner Eck in Wilmersdorf. Also da gehörte meine Uhlenhorst-Grundschule in Köpenick eher zum Standardprogramm. Es geht heute Abend um sehr, sehr viel und deswegen sind wir an Ihrer Seite. Wer wird stärkste Kraft? Wer schafft den Sprung ins Abgeordnetenhaus? Und vor allem, wer kann danach hier bei uns in Berlin wie eine Regierung bilden? Auch in Mecklenburg-Vorpommern nicht zu vergessen wird heute gewählt. Wir behalten natürlich beide Wahlen für Sie im Blick. Mit unserem Nachrichtenchef Sebastian Pasutti, der Sie mit allen Zahlen, mit allen Infos versorgen wird. Bis 21 Uhr sind wir an Ihrer Seite. Wir gucken gleich mal auf die Wahlbeteiligung und darauf, ob es möglicherweise auch irgendwelche Pannen gegeben hat. Kennen wir in Berlin ja aus den letzten Jahren leider auch. Und neben allem, was zur Wahl wichtig ist, bekommen Sie von uns die besten Hits aller Zeiten. Jetzt von den Hooters, All die Zombies beim Berliner Rundfunk 91.4.

0: Wir hoffen sehr, Sie hatten bisher einen gemütlichen Sonntag und wir wollen jetzt auch wirklich niemanden stressen, aber wenn Sie noch wählen wollen, es ist jetzt 17.14 Uhr, dann wäre doch langsam Zeit loszugehen.
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0: Wir begleiten Sie den ganzen Abend durch diesen Wahlsonntag. An meiner Seite unser Berliner Rundfunk-Nachrichtenchef Sebastian Fasutti. So, und wir schauen mal drauf, wie lief denn der Wahltag bisher? Wir sind ja gebrannte Kinder seit der Chaoswahl vor 5 Jahren mit langen Warteschlangen, mit fehlenden Wahlzetteln und so weiter und so fort.

0: Schönen Sonntag zusammen um jetzt 17.19 Uhr.
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0: Tja, und so ist das. Da wollten wir gerade über mögliche Wahlpannen reden und hatten selber einen im Studio.
2: Du, aller guten Dinge sind zwei, ne?
0: Ja, absolut. Und deswegen macht es ja auch völlig Sinn, um 17 Uhr schon anzufangen mit der Sendung, nicht erst um 18 Uhr, wenn es dann wirklich heiß und spannend wird.
2: Das also ist ja schlecht.
0: Den Mann, den Sie jetzt hoffentlich auch gut und schön hören, ist unser Nachrichtenchef Sebastian Pasutti. Er wird Sie den ganzen Abend begleiten, also wir beide, die beiden Sebastians, ja, mit unserer Wahlspezialsendung zur Abgeordnetenhauswahl in Berlin natürlich. Gucken wir drauf. Wie lief der Wahltag bisher? Gebrannte Kinder sind wir seit der Chaoswahl vor 5 Jahren mit langen Warteschlangen, mit fehlenden Wahlzetteln und so weiter und so fort.
2: Berlin-Marathon und so weiter. Ja. Genau, diesmal haben wir ihn verschoben, um eine Woche besser ist. Ja, es war ein verhältnismäßig ruhiger Wahlsonntag bisher. Einige kleine Zwischenfälle, zum Beispiel in Schöneberg, da haben Unbekannte an ein Wahllokal das Wort Wahl in weißer Farbe geschrieben und dann durchgestrichen. Außerdem wurden die Schlösser zum Wahllokal mit Sekundenkleber zugeklebt, hat aber keinen großen Effekt gehabt. Der Schlüsseldienst kam schnell. Es kann mal schnell gehen beim Schlüsseldienst. 20 Minuten haben sie gebraucht, dann war die Tür wieder offen. Außerdem ein paar Kleinigkeiten, Wahlplakate zu dicht an den Wahllokalen. Da gibt es ja immer die Regel, 30 Meter Radius um die Lokale, da darf es keine Wahlwerbung geben. Ansonsten alles friedlich, bisher auch keine Meldung über Pannen. Es läuft gut.
0: Das ist schon mal sehr schön zu hören. Und die Berlinerinnen und Berliner scheinen die Chance zu wählen ja auch ordentlich zu nutzen. Ja. Ja, die Wahlbeteiligung relativ hoch bisher.
2: Ja, wir hatten mittags im Vergleich zu 2023, also der Wiederholungswahl, ein Plus von 4,5 Prozentpunkten bei der Wahlbeteiligung. Das ist ordentlich. Und wir können auch mal in die einzelnen Bezirke schauen. Höchste Wahlbeteiligung bisher in Treptow-Köpenick, gefolgt von Marzahn-Hellersdorf, Steglitz-Zehlendorf, Pankow und Lichtenberg. Hinten liegen Mitte, Neukölln und Spandau, aber auch da ist die Wahlbeteiligung jeweils gestiegen.
0: Ja, und jetzt sind ja nicht nur wir Berlinerinnen und Berliner heute gefragt, nicht zu vergessen, Mecklenburg-Vorpommern wählt auch. Auch da ist das Interesse richtig groß.
2: Ja, da hatten wir in Schwerin, an der Ostsee und so weiter am frühen Nachmittag eine Wahlbeteiligung von knapp 41 Prozent, sattes plus rund 8 Prozentpunkte mehr als bei der letzten Wahl vor 5 Jahren. In Mecklenburg-Vorpommern, da steuern wir auf ein richtiges Duell zu. Die SPD mit Manuela Schwesig gegen die AfD, zuletzt in den Umfragen Kopf an Kopf rennen und auch extrem spannend für die Bundespolitik, schafft es die CDU zum ersten Mal in ihrer Geschichte nicht in einen Landtag. Also scheitert sie an der 5-Prozent-Hürde. Das wäre wirklich historisch.
0: Gut, also es wird spannend. Sebastian, du bleibst bei uns. Das freut uns sehr und versorgst uns mit allen wichtigen Infos und Zahlen, die da so im Laufe des Abends reintrudeln. Also wenn das wirklich so kommt, ja, die Berliner CDU abschneidet, dann könnte es auch eng für den Kanzler werden. Darüber werden wir noch in dieser Stunde reden, hier beim Berliner Rundfunk 91.4. Wir informieren Berlin und haben jetzt Duran Duran für Sie und A View to a Kill.

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0: So, wir sind im Sonntagsmodus. Machen Sie sich gemütlich, drehen Sie das Radio lauter. Berlin hat die Wahl, oder gleich können wir sagen, hatte die Wahl.
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0: Jetzt ist 17.42 Uhr, also wir steuern gnadenlos auf 18 Uhr und die erste Prognose zu. Und wir begleiten Sie den ganzen Abend durch diesen spannenden Wahlsonntag. An meiner Seite unser Berliner Rundfunk 91.4 Nachrichtenchef Sebastian Pasotti.
2: Ja, guten Abend, können wir langsam sagen. Ne?
0: Ja, wir haben ganz frische, oder du hast sie, neue Zahlen zur Wahlbeteiligung, Sebastian.
2: Gerade rausgekommen, die Wahlbeteiligung ist weiter hoch. Bis 16 Uhr lag sie bei gut 58%. Das sind satte 9%, gute 9% mehr als bei der Wiederholungswahl 2023. Die höchste Wahlbeteiligung, gucken wir in die Bezirke Steglitz-Zehlendorf, die niedrigste aus Spandau und Neukölln.
0: Also der Kampf ums Rote Rathaus treibt die Berlinerinnen und Berliner an die Wahlurnen, aber auch im Norden, in Mecklenburg-Vorpommern wird ja heute gewählt. Und das ist nicht nur spannend für alle in Schwerin, Rostock, Rügen oder auf Usedom, das ist auch ganz extrem spannend für die Bundespolitik.
2: Ja, heute können zwei Dinge zusammenkommen, die dann wirklich für ein politisches Beben sorgen könnten. Droht die Berliner CDU das Rote Rathaus zu verlieren? Kann ja sein. Und scheitert sie in Mecklenburg-Vorpommern an der 5%-Hürde? Auch das kann sein. Dann würde sie erstmals in ihrer Geschichte aus einem Landtag fliegen.
0: Da dürften jetzt schon viele Fingernägel gekaut werden in Tiergarten in der CDU-Parteizentrale. Da sitzen die großen Köpfe ja gerade zusammen.
2: Ja, just in diesem Moment, der Kanzler hat geladen, und zwar das gesamte Präsidium, rund 25 Mitglieder. Sie werden, wie auch immer es heute Abend ausgeht, am Ende über Konsequenzen beraten. Neueste Informationen aus dem Konrad-Adenauer-Haus. Friedrich Merz wird schon um kurz nach 18 Uhr sehr ungewöhnlich vor die Presse treten. Was er sagt, erfahren Sie natürlich bei uns.
0: Ui, das ist die große Bundespolitik, aber wir in Berlin wählen ja heute auch die, die uns direkt vor Ort vertreten, ja, in den Bezirken. Auch da könnte sich die politische Landkarte stark verändern.
2: Ja, zum Beispiel in Friedrichshain-Kreuzberg wissen wir alle, grüne Hochburg, da könnte die Linke das Rathaus übernehmen. Und auch in Charlottenburg-Wilmersdorf und Tempelhof-Schöneberg müssen die grünen Bezirksbürgermeister und Bezirksbürgermeisterinnen um ihre Ämter zittern. Da rechnet sich die CDU jeweils gute Chancen aus, die Rathäuser zu erobern.
0: Das ist die Innenstadt, ein bisschen anders, die Lage allerdings in mehreren Außenbezirken.
2: Ja, besonders in Marzahn, Hellersdorf und Lichtenberg, da könnte die AfD kräftig zulegen. Und auch spannend wird es in Berlins flächenmäßig größtem Bezirk, Treptow-Köpenick. Da würde Oliver Igel von der SPD gerne Bezirksbürgermeister bleiben. Er macht den Job seit mittlerweile 15 Jahren. Allerdings, Link und AfD, die wollen ihm das Leben diesmal schwer machen.
0: Also gleich um 18 Uhr in ziemlich genau 15 Minuten die erste Prognose zur Berlin-Wahl, zur Wahl in Mecklenburg-Vorpommern. Und im Laufe des Abends dann natürlich auch erste Zahlen aus den Bezirken. Bekommen Sie alles von uns heute Abend in unserem großen Wahlspezial hier beim Berliner Rundfunk 91.4. 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
7: Und damit ist es 18 Uhr. Die Wahllokale sind geschlossen. Jetzt wird gezählt. Ich bin Sebastian Oswald, wünsche einen schönen Wahlsonntagabend zusammen und wir sind alle sehr gespannt. Wer wird stärkste Kraft? Wer schafft am Ende die nötige Mehrheit fürs Rote Rathaus? Unser Nachrichtenchef Sebastian Pasutti ist bei mir und hat jetzt für Sie die erste Prognose für Berlin mitgebracht.
8: Ja, kleinen Moment, müssen wir noch warten, bis die Zahlen eintrudeln. Wir haben ein bisschen die Zahlen aus Mecklenburg-Vorpommern und jetzt kommen die Zahlen aus Berlin. Die CDU, die Forschungsgruppe Wahlen, sieht sie bei 20% deutliche Verluste. Die SPD bei 12% deutliche Verluste. Die Grünen bei 15,5% leichte Verluste. Die Linke bei 26%. Sie verdoppelt sich im Vergleich zur Wiederholungswahl. Die AfD bei 13,5%. Gewinne, aber schwächer als erwartet. Das BSW bei glatt 5%. Wird also ein spannender Abend. Die FDP selber wird nicht mehr aufgeführt. Sie scheitert also an der 5%-Hürde.
7: Sebastian, danke für diese ersten Zahlen für Berlin. Wir wissen alle, das wird jetzt ein spannender Wahlabend werden, an dem wir Sie sehr gerne weiter begleiten. Bis 21 Uhr sind wir hier. 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

0: Wir freuen uns sehr, dass Sie diesen Wahlsonntagabend gemeinsam mit uns verbringen. Es ist 18.08 Uhr.
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0: So, Berlin hat gewählt. Wir schauen auf die aktuelle Prognose. Die neuesten Zahlen hat unser Nachrichtenchef Sebastian Pasutti für Sie.
2: Ja, die Forschungsgruppe Wahlen sieht die CDU bei 20%, deutliche Verluste. Die SPD bei 12%, ebenfalls deutliche Verluste. Die Grünen bei 15,5%, leichte Verluste. Die Linke bei 26%, deutliche Gewinne. Sie kann sich praktisch verdoppeln. Die AfD bei 13,5% Gewinne. Aber hier bei der Forschungsgruppe Wahlen nicht so stark wie erwartet. Und das BSW, die Forschungsgruppe Wahlen, sieht das BSW bei 5%. Das dürfte also ein langer, spannender Abend beim BSW werden. Wir müssen dazu sagen, es gibt ja immer zwei Umfrageinstitute, die die Prognosen und Hochrechnungen erstellen. Das war die Forschungsgruppe Wahlen. Infratest DIMAP sieht die AfD deutlich stärker bei 16%, die Linke etwas schwächer bei 24,5%. Also da noch alles mit Vorsicht zu genießen.
0: Okay, dann hat ja nicht nur Berlin gewählt, sondern auch Mecklenburg-Vorpommern. Da hast du auch aktuelle Zahlen, Sebastian.
2: Ja, ganz spannend. Die Forschungsgruppe Wahlen sieht die SPD von Ministerpräsidentin Manuela Schwesig bei 36,5%. Die AfD bei 38%. Da liegt sie vorne, übrigens bei beiden Umfrageinstituten. Die CDU bei 5% bei der Forschungsgruppe Wahlen. Bei Infratest DIMAP bei 5,5%. Da sieht es so aus, als ob sie es in den Landtag schafft. Trotzdem ein niederschmetterndes Ergebnis für die CDU. Die Linke bei 6%. Die Grünen in Mecklenburg-Vorpommern bei 5,5%. Und das BSW, auch hier müssen sie zittern, bei 4,8%.
0: Und jetzt hat Kanzler Merz ein Statement angekündigt. Er wird jetzt quasi demnächst vor die Presse treten. Ungewöhnlich früh dieser Zeitpunkt. Was meinst du, könnte das von Hintergrund haben?
2: Meine Einschätzung nach die Operation Vorwärtsverteidigung. Das ist das, was Merz gerade vorschwebt. Deswegen geht er jetzt kurz nach 18 Uhr schon raus vor die Presse. Angeblich mit der Botschaft, jetzt erst recht um seinen Kurs zu kämpfen. Vorteil dabei, er gibt dann den Ton vor, wenn dem so ist. Das Risiko aber, er lenkt dann schon früh an diesem Wahlamt alle Blicke auf sich.
0: Okay, wir werden es weiter natürlich für Sie beobachten, was an diesem spannenden Wahlabend passiert hat. Erste Reaktionen natürlich dann auch für Sie und sind gespannt, was Kanzler Merz am Ende des Tages dann gesagt hat der Presse. Sie erfahren es hier den ganzen Abend bei uns, bei Ihrem Berliner Rundfunk 91.4. Wir informieren Berlin.

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0: Es ist 18.36 Uhr. Schön, dass Sie bei uns sind an diesem ganz besonderen Sonntagabend. Berlin und Mecklenburg-Vorpommern haben gewählt und wir reden drüber.
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0: So, und jetzt sind mittlerweile auch die ersten Hochrechnungen da. Und die Zahlen hat natürlich unser Nachrichtenchef Sebastian Pasutti für Sie.
2: Ja, ganz frisch von 18.29 Uhr, wenige Minuten alt. Die Forschungsgruppe Wahlen sieht die CDU hier in Berlin bei 20%, deutliche Verluste. Die SPD bei 12%, deutliche Verluste. Die Grünen bei 15,4%, leichte Verluste. Die Linke bei 25,8%, der Wahlgewinner. Sie kann sich praktisch verdoppeln. Die AfD sieht die Forschungsgruppe Wahlen bei 13,8%. Und das BSW bei 5%. Hier bleibt es also spannend. Und wir müssen dazu sagen, speziell bei Linken und AfD gibt es zwischen den Umfrageinstituten doch deutliche Unterschiede. Während die Forschungsgruppe Wahlen hier die Linke bei 25,8% sieht, sieht Infratest DIMAP die Linke doch 1 Prozentpunkt schlechter und umgekehrt die AfD doch fast 2 Prozentpunkte besser. Also da müssen wir noch abwarten.
0: Jetzt sind natürlich schon erste Reaktionen aus Berlin auch reingekommen. Unter anderem hören wir mal rein, was Elif Irab, Spitzenkandidatin der Linken im Festsaal Kreuzberg, gerade gesagt hat, wo es sehr wahrscheinlich eine lange Partynacht werden dürfte.
3: Liebes Berlin, liebe Berlinerinnen, liebe Berliner, ab heute verändern wir gemeinsam unser Berlin und machen es zu einem besseren Ort. Alle zusammen!
0: Also da wurde jubelt, wird gefeiert. Sebastian, klar ist, in Berlin ist die jetzige schwarz-rote Regierung abgewählt. Ja, welche Koalitionen sind denn jetzt laut dieser aktuellen Zahlen in Berlin möglich und auch wahrscheinlich?
2: Ja, schwarz-rot ist Geschichte. Zwei realistische Optionen, wie wir ja schon die vergangenen Wochen immer mal wieder festgestellt haben, gibt es: Linke, Grüne, SPD, Rot-Grün-Rot. Wir brauchen im Landtag, im Abgeordnetenhaus 66 Sitze. Aktuell käme jetzt diese Konstellation auf 75, also ein sattes Plus. CDU, Grüne, SPD, Kenia, die andere realistische Option, die kommen nur auf 67 Sitze, hätten also gerade mal einen Sitz über den Durst. Dann sage ich mal, wer sich das traut, der hat schon, ja, der traut sich was.
0: Okay, also nicht nur in Berlin wird jetzt gerechnet, sondern auch in Mecklenburg-Vorpommern, ja, da heute auch Wahl. Und erzähl ganz kurz, wie sieht die Hochrechnung da aktuell aus?
2: Ja, die AfD liegt vorn 37,8% vor der SPD von Ministerpräsidentin Manuela Schwesig mit 36,3%. Wir schauen besonders auf die CDU. Die Forschungsgruppe Wahlen sieht sie bei 5,1%. Sie wäre damit knapp im nächsten Schweriner Landtag vertreten, aber ist doch ein historisch schlechtes Ergebnis.
0: Und apropos CDU, wir hatten es ja angekündigt, Kanzler Merz hat sich hier vor die Presse gestellt und schon kurz nach 18 Uhr ein erstes Statement abgegeben. Wir hören mal rein.
4: Was jetzt zu tun ist, erfordert Rückgrat, Standhaftigkeit und Geduld. Ich werde das aufbringen, als Parteivorsitzender der CDU und vor allem als Bundeskanzler unseres Landes.
0: Ganz kurz, Sebastian, du hast ihn kurz erlebt. Ja. Was sagst du zu dem Auftritt?
2: Es ist die erwartete Operation Vorwärtsverteidigung. Er will die Deutungshoheit gewinnen. Er will CDU-Chef und Kanzler bleiben. Ob ihm das damit gelingt, das sei mal dahingestellt. Wir müssen noch den Abend und die nächsten Tage abwarten. Es rumort in der Union.
0: Und wir freuen uns sehr, wenn Sie bei uns bleiben. Bis 21 Uhr sind wir an Ihrer Seite mit dem Wahlspezial hier bei Ihrem Berliner Rundfunk 91.4. 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
6: Und der Wahlabend nimmt weiter Fahrt auf. Die ersten Hochrechnungen sind da und wir ordnen weiter die Zahlen ein mit unserem Berliner Rundfunk 91.4 Nachrichtenchef Sebastian Pasutti. Du hast die neueste Hochrechnung für Berlin dabei.
7: Ganz frisch, 2 Minuten alt, die Forschungsgruppe Wahlen sieht die Berliner CDU bei 20% deutliche Verluste. Die SPD bei 12% ebenfalls deutliche Verluste. Leichte Verluste bei den Grünen, sie kommen auf 15,4%. Deutlicher Wahlgewinner, die Linke 25,5%. Die AfD kommt bei der Forschungsgruppe Wahlen auf 13,9% deutliche Gewinne, aber schwächer als in den Umfragen erwartet. Und das BSW, die Forschungsgruppe Wahlen, sieht das BSW bei glatt 5%. Hier ist also noch unsicher, ob sie es ins nächste Abgeordnetenhaus schaffen.
6: Und wir

0: weiter Reaktionen der Spitzenkandidatinnen und Kandidaten auf diese aktuellen Zahlen. CDU-Spitzenkandidat Stefan Evers hat die aktuell 20% seiner Partei so kommentiert.
1: Auf der einen Seite stimmt das Ergebnis demütig. Wir kommen von einem außerordentlich guten Ergebnis, das wir bei der Wahl 2023 erreicht haben und haben heute deutlich verloren. Das ist kein Grund zur Freude. Andererseits, und das ist, was vom ersten Tage an zu spüren war, indem ich in diesen Wahlkampf einsteigen durfte, haben wir gegen den Abwärtstrend zugelegt.
2: Ja, soweit der Spitzenkandidat der Berliner CDU, Stefan Evers. Ich will noch nicht von Wahlverlierer sprechen, wir können aber von einer Wahlgewinnerin sprechen. So viel ist klar. Elif Ehrhardt von den Linken, auch sie hat auf das Ergebnis reagiert.
3: Ich will regierende Bürgermeisterin für Berlin werden, damit die Menschen in unserer Stadt wieder ein besseres Leben haben. Vor allem die Menschen, die jeden Tag unsere Stadt hier mit am Laufen halten.
0: Tja, auch deutlich und durchaus nachvollziehbar, dass sie genau diese Meinung hat, ne? Nach den aktuellen Zahlen, die wir gerade gehört haben. Sebastian, vielen Dank. Wir ziehen uns hier noch weiter durch bis 21 Uhr, die beiden Sebastians, für Sie an diesem langen Wahlabend. Gucken natürlich auch immer wieder nach Mecklenburg-Vorpommern, wo ja heute auch gewählt wurde. 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

0: 19.15 Uhr ist es jetzt an diesem besonderen Sonntagabend. Berlin und Mecklenburg-Vorpommern haben gewählt und wir reden drüber.
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0: Jetzt ist wieder eine neue Hochrechnung da für Berlin. Unser Nachrichtenchef Sebastian Pasutti hat sie für Sie mitgebracht.
2: Ja, gerade mal 4 Minuten alt. Die Forschungsgruppe Wahlen sieht die CDU. Sie stabilisiert sich bei 20% deutliche Verluste. Die SPD bei 12% deutliche Verluste. Die Grünen 15,4% leichte Verluste. Der Wahlgewinner, so viel können wir sagen, die Linke 25,5%. Sie kann sich fast verdoppeln im Vergleich zur Wiederholungswahl vor 3 Jahren. Die AfD, die Forschungsgruppe Wahlen, sieht sie bei 13,9% deutliche Gewinne, aber schwächer als in den Umfragen. Und das BSW glatt 5%. Hier ist noch unsicher, ob sie es ins nächste Abgeordnetenhaus schaffen.
0: Tja, und die SPD hat das ja schon zuletzt sehr schwache Ergebnis nochmal unterbieten können. Der Spitzenkandidat Steffen Krach hat gerade auch deutliche Worte gefunden dazu.
3: Liebe Genossinnen und Genossen, das ist kein Abend für Jubel. Das ist ein katastrophales Ergebnis für die Berliner SPD. Es gibt nichts schön zu reden. Wir alle haben uns etwas anderes gewünscht.
0: So, und damit ist ja auch klar, in Berlin ist die jetzige Regierung abgewählt. Welche Koalitionen sind denn jetzt für die Stadt möglich und auch wahrscheinlich?
2: Es sind die zwei, die wir vorher auch erwartet hatten. Rot-Grün-Rot und Kenia, also CDU-Grüne-SPD. Schauen wir auf die Ausgangslage. 66 Sitze, das ist die Mehrheit im nächsten Abgeordnetenhaus. Linke, Grüne und SPD, komfortable Mehrheit hätten sie aktuell zusammen. Kommen auf 75 Sitze, 9 über den Durst. Kenia wiederum nur einen über den Durst, kommen auf 67 Sitze.
0: Ja, und klar ist natürlich auch die große Wahlsiegerin heute Abend, Elif Eralp, Spitzenkandidatin der Linken, die sich natürlich bei ihren Parteifreundinnen und Freunden bedankt.
4: Ich danke euch, wir danken euch für euer Vertrauen. Und ich danke natürlich meiner großartigen Partei mit ihren 19.000 Mitgliedern und den vielen, vielen anderen Menschen, die uns unterstützt haben, weil sie Hoffnung auf ein besseres, ein bezahlbares Berlin, wo alle Menschen in Würde leben kommen hatten. Vielen Dank euch!
0: Ja, und sie hat sich ja auch, haben wir vorhin auch schon gehört, deutlich geäußert. Sie möchte gerne jetzt regierende Bürgermeisterin von Berlin werden, also das Rote Rathaus mal so richtig rot machen. Wir schauen aber jetzt nochmal kurz nach Mecklenburg-Vorpommern, dürfen wir nicht vergessen. Auch eine wichtige Wahl, die heute stattgefunden hat. Sebastian, da die aktuellen Zahlen.
2: Ja, die neueste Hochrechnung sieht die SPD bei 36%, die AfD bei 37,9%. Also die AfD scheint das Kopf-an-Kopf-Rennen für sich zu entscheiden. Die CDU 5,2%, sie wird es wohl in den nächsten Schweriner Landtag schaffen, aber mit einem historisch schlechten Ergebnis. Die Linke 6,5%, die Grüne 5,4% in Mecklenburg-Vorpommern und das BSW muss zittern. Aktuell die Hochrechnung sieht sie bei 4,8%.
0: Wir versorgen Sie weiter mit den aktuellen Zahlen, mit den Einordnungen, mit möglichen Koalitionen. Blicken auf Berlin und Mecklenburg-Vorpommern und natürlich auch, was Kanzler Merz zum Ergebnis und vor allem zum Abschneiden seiner Partei der CDU gesagt hat. 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Ihnen.

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0: Es wird gezählt und gezählt und gezählt. Hier ist Ihr Berliner Rundfunk 91.4 um 19.41 Uhr an diesem besonderen Sonntagabend.
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0: Berlin und Mecklenburg-Vorpommern haben heute gewählt. Wir ordnen alles ein, was wir bisher wissen, was wir bisher an Zahlen haben. Die aktuelle Hochrechnung für Berlin hat unser Nachrichtenchef Sebastian Pasotti für Sie.
2: Ja, danach rutscht die CDU unter die 20%-Marke. In der neuesten Hochrechnung kommt sie auf 19,9%. Die SPD rutscht unter die 12%-Marke, sie kommt auf 11,9%. Die Grünen sieht die Forschungsgruppe Wahlen aktuell bei 15,3%. Klarer Wahlgewinner weiter die Linke mit 25,5%. Die AfD deutliche Gewinne, aber immer noch schwächer als erwartet in den Umfragen. Sie kommt nach der neuesten Hochrechnung auf 14,3%. Und das BSW weiter bei glatt 5%. Da also weiter ein spannender Abend, ob sie es ins nächste Abgeordnetenhaus schafft.
0: Und du hast es gesagt, Sebastian, klare Wahlsiegerin. Die Linke in Person natürlich von Elif Ehrat, der Spitzenkandidatin, die jetzt auch ein ganz klares Ziel formuliert hat.
3: Ich werde eine regierende Bürgermeisterin für alle Berlinerinnen und Berliner sein, egal ob sie mich gewählt haben oder nicht, denn wir wollen Berlin bezahlbar machen.
0: Klar ist ja, dass es die bisherige Regierung nicht mehr geben wird. Sie ist abgewählt, kann man nun deutlich sagen, nach dem, was wir bisher wissen. Was ist aber jetzt dann tatsächlich möglich? Auch für Elif Ehrat, die wir gerade gehört haben.
2: Ja, es sind genau diese zwei Koalitionsoptionen, die wir in den vergangenen Wochen diskutiert haben. Rot-Grün-Rot oder Kenia, CDU-Grüne, SPD. Aktuell sieht es ganz stark bei dem Ergebnis der Linken nach Rot-Grün-Rot aus. Es ist auch schwer, innerhalb der Linken darüber zu diskutieren, ob sie in eine Regierung eintreten soll. Wir hatten ja die Debatte innerhalb der Linken. Sollen wir vielleicht doch auch mit einem starken Ergebnis in die Opposition gehen oder sollen wir Rot-Grün-Rot machen? Mit diesem Ergebnis den Wählerinnen und Wählern zu verkaufen, wir machen weiter Opposition, das wird für Elif Ehrat schwer.
0: Absolut. Natürlich lange Gesichter bei der Berliner SPD. Steffen Krach, der Spitzenkandidat, hat sich vorhin so geäußert.
4: Wir sind heute geschwächt und wir sind heute abgestraft worden, aber die Berliner SPD kommt zurück. Ganz herzlichen Dank.
0: Schauen wir jetzt mal nach Mecklenburg-Vorpommern, Sebastian, da die aktuellen Zahlen, wie sie dir bisher vorliegen.
2: Ja, danach kommt die SPD um Ministerpräsidentin Schwesig auf 35,9%. Sie scheint das Kopf-an-Kopf-Rennen zu verlieren mit der AfD. Die AfD 2 Prozentpunkte besser, sie kommt auf 37,9% nach der neuesten Hochrechnung. Die CDU knapp drin im nächsten Schweriner Landtag. Sie kommt auf 5,2%, trotzdem ein historisch schlechtes Ergebnis. Die Linke 6,5% in Mecklenburg-Vorpommern, die Grünen 5,4%. Auch drin, das BSW muss weiter zittern, hier 4,9%.
0: Jetzt wollen wir mal den Kanzler hören. Friedrich Merz hat sich auch deutlich geäußert zum Ergebnis seiner Partei, der CDU in MeckPom.
5: Das Ergebnis in Mecklenburg-Vorpommern können wir nicht schönreden. Es ist ein Desaster. Die CDU hat gekämpft, aber es ist am Ende die CDU zerrieben worden in der Zuspitzung zwischen SPD und AfD.
0: Und natürlich wollen wir auch von Ihnen wissen, was sagen Sie zu den Zahlen, zum Wahlausgang, wie er sich bisher abzeichnet in Berlin und in Mecklenburg-Vorpommern. Und ganz spannend, da hat uns Janine, die in MeckPom wohnt, diese Sprachnachricht geschickt.
6: Ich freue mich einfach für Berlin. Also eine absolut Top-Wahl, ein tolles Ergebnis. Die Menschenwürde hat gesiegt und ich bin ein bisschen neidisch, wenn ich unser Ergebnis in Mecklenburg-Vorpommern sehe. Also das hätte ich mir für uns auch sehr gewünscht. Einen wunderschönen Abend für euch.
0: Vielen Dank, Janine und Sebastian. Wir machen ja noch ein bisschen weiter bis 21 Uhr unser großes Wahlspezial.

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1: Damit ist es kurz nach 20 Uhr.
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1: Ja, zwei Wahlen, viele offene Fragen weiterhin in Berlin und Mecklenburg-Vorpommern wurde heute gewählt. Wir bringen Sie auf den aktuellen Stand, schauen, was die Zahlen für den weiteren Wahlabend bedeuten mit unserem Nachrichtenchef Sebastian Pasutti und mit mir Sebastian Oswald. Und wir haben jetzt in Berlin auch schon erste Zahlen direkt aus den Bezirken. Schieß mal los, Sebastian.
3: Ja, ganz spannend. Wir haben ja heute auch die Bezirksverordnetenversammlung gewählt. Schauen wir mal drauf. Klare Tendenz, kann ich schon mal sagen. Die Linke luchst den Grünen vor allem in der Innenstadt einige Wahlbezirke ab. Außen teilen sich CDU und AfD den Kuchen und die SPD historisch schlecht. Aber schauen wir uns konkret an. In Mitte bisher grün regiert, da liegt nach aktuellem Auszählungsstand, es wird natürlich noch ausgezählt, aber aktuell liegt die Linke deutlich vor den Grünen. Friedrichshain-Kreuzberg, Grünen, Hochburg, Linke vor Grünen. Der Abstand ist aber ein bisschen kleiner als in Mitte, also da noch Spannung drin. Pankow auch grün regiert, da aktuell die Linke vor der AfD und den Grünen. Charlottenburg-Wilmersdorf bisher auch eine grüne Bezirksbürgermeisterin, dafür die CDU, dicht gefolgt von Linken und mit etwas Abstand die Grünen. Spandau, CDU regiert, ein schwarzer Bezirksbürgermeister, da liegt die CDU auch weiter vor AfD und Linken. Eine Hochburg der CDU ist Steglitz-Zehlendorf, da haben wir aktuell übrigens aber eine grüne Bezirksbürgermeisterin, da liegt nach aktuellem Auszählungsstand die CDU deutlich vor Grünen und Linken. Tempelhof-Schöneberg, auch ein grüner Bezirksbürgermeister aktuell, da die Linke vor CDU, ganz enges Rennen liefern die sich gerade, deutlich dahinter erst die Grünen. Und dann wird's richtig hart für die SPD. Wir kennen sie alle, die Bezirksbürgermeister. Heinz Buschkowski, Franziska Giffey, Martin Hiekel. Sie waren immer von der SPD. Die SPD absolut abgeschlagen in Neukölln. Die Linke liegt deutlich vor AfD und CDU. Treptow-Köpenick, Oliver Igel, seit 15 Jahren der Bezirksbürgermeister von der SPD. Das wird er wahrscheinlich nicht wieder werden. Es liefern sich gerade Linke und AfD ein Kopf-an-Kopf-Rennen, alle anderen weiter hinter. Lichtenberg, Martin Schäfer von der CDU sitzt da im roten, im Rathaus von Lichtenberg. Auch hier liefern sich ein Kopf-an-Kopf-Rennen die Linke und die AfD. Aktuell leichte Vorteile für die Linke. Marzahn-Hellersdorf, eine Bezirksbürgermeisterin von der CDU, da liegt die AfD gerade deutlich vor den Linken. Und in Reinickendorf die CDU deutlich vor AfD und Linken.
1: Okay, das also jetzt die Zahlen aus den Bezirken, soweit sie aktuell für uns vorliegen und bekannt sind. Ja, wir, Sebastian hat es gesagt, müssen ja immer wieder betonen, es wird ja noch fleißig ausgezählt. Das dauert jetzt noch wirklich eine ganze Weile, bis wir da verlässlichere Infos haben. Auf jeden Fall das zum Stand jetzt. Wir sind weiter an Ihrer Seite mit dem großen Wahlspezial bis 21 Uhr beim Berliner Rundfunk 91.4. Wir informieren Berlin.

0: Damit ist genau 20.20 Uhr an diesem ganz besonderen Sonntagabend. Auch für uns ein XXL-Sonntagabend, denn Berlin und Mecklenburg-Vorpommern haben gewählt. Und wir ordnen alle Infos ein. Alles, was wir wissen, gibt's hier bei uns bis 21 Uhr.
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0: Mit unserem Nachrichtenchef Sebastian Pasutti, der den ganzen Tag hier eigentlich fast nur auf Zahlen guckt und dann aus den Zahlen die Infos quasi uns generiert, die wir wissen müssen zur Wahl und zum Wahlausgang, wie sich bisher für Berlin abzeichnet. Sebastian, du hast die neueste Hochrechnung dabei.
2: Ja, 5 Minuten alt und es ist Bewegung noch drin in den Zahlen, in den Balken. Schauen wir drauf. Die CDU doch jetzt einigermaßen deutlich unter der 20%-Marke. Die neueste Hochrechnung der Forschungsgruppe Wahlen sieht sie bei 19,7%. Auch die SPD rutscht weiter, sie kommt nur noch auf 11,8%. Die Grünen fallen auch etwas in der neuesten Hochrechnung, die kommen auf 15,1%, liegen jetzt hinter der AfD, die kommt auf 15,4% in der neuesten Hochrechnung. Die Linke weiter der klare Wahlgewinner mit 25,4% und das BSW klettert leicht nach oben, 5,2%. Damit werden sie doch einigermaßen deutlich im nächsten Abgeordnetenhaus vertreten.
0: Gut, wie sieht's jetzt mit den Koalitionsoptionen aus? Was ist in Berlin möglich und wahrscheinlich?
2: Es sind die zwei, über die wir auch die vergangenen Wochen diskutiert haben. Es ist Rot-Grün-Rot und es ist Kenia, also CDU, Grüne, SPD. Diese Koalition, eine Kenia-Koalition, hätte nach aktuellem Stand aber nur einen Sitz Mehrheit im nächsten Abgeordnetenhaus. Dagegen Rot-Grün-Rot hätte eine satte Mehrheit von ungefähr 11 Mandaten nach aktuellem Stand. Wir hatten ja die Diskussion innerhalb der Linke. Sollen wir vielleicht trotz eines guten Ergebnisses doch weiter in die Opposition gehen? Ja, diese Diskussion dürfte jetzt doch verstummen, denn diesen Wahlsieg, diesen deutlichen Wahlsieg jetzt wegzuwerfen, das wäre, ich will schon fast von politischem Selbstmord sprechen.
0: Ja, man muss und kann festhalten, Elif Erap, die Spitzenkandidatin der Linken, eine klare Wahlsiegerin heute Abend mit einem ganz klaren Ziel.
3: Ich will regierende Bürgermeisterin für Berlin werden, damit die Menschen in unserer Stadt wieder ein besseres Leben haben. Vor allem die Menschen, die jeden Tag unsere Stadt hier mit am Laufen halten.
2: Ja, das ist Elif Erap von den Linken. AfD-Spitzenkandidatin Kirsten Brinker sieht die Aufgabe ihrer Partei jetzt in der Opposition und konnte sich eine Spitze gegen den Wahlgewinner Die Linke nicht verkneifen.
4: Wir werden natürlich in die Opposition gehen und wir werden den Finger in die Wunde legen, wie auch immer sich die Regierung dann bilden wird. Wir finden es besonders fatal, dass die SED-Nachfolgepartei hier in einer Stadt wie Berlin jetzt im Roten Rathaus möglicherweise dann sitzen wird. Insofern werden wir hier eine starke Oppositionskraft auf jeden Fall sein.
0: Und der CDU-Spitzenkandidat Stefan Evers ist klar enttäuscht über das Ergebnis seiner Partei, der CDU, aber irgendwie auch stolz, wie seine Parteikolleginnen und Kollegen im Wahlkampf zuletzt gekämpft haben.
5: Wir haben uns vom ersten Tag an in diesem gemeinsamen Wahlkampf gegen diesen Abwärtstrend gestemmt. Wir haben uns gegen den Gegenwind, den wir hatten, gestemmt. Und wir haben uns nach vorne zurückgearbeitet. Nicht dahin, wo wir hin wollten. Aber ich finde, wir haben für die Ausgangslage ein ganz ordentliches Ergebnis erzielt. Und das ist euer Erfolg.
0: So, und dann gucken wir noch mal kurz nach Mecklenburg-Vorpommern. Sebastian, da gibt's auch aktuelle Zahlen?
2: Ja, da haben wir auch eine neue Hochrechnung. Die sieht die AfD weiter vorne mit 37,9%, vor der SPD mit 35,7%. Aktuell die CDU bei 5%. Da weiter ein spannender Abend. Fliegt sie zum ersten Mal in ihrer Geschichte aus einem Landtag raus. Die Linke ist sicher drin, die Grünen auch. Das BSW bei 4,9%. Auch da ist es für die Partei weiter spannend. Und wenn wir da auf die Koalition gucken, auch da ist es möglich. Rot, Grün, Rot, aber unter anderem Vorzeichen. Da könnte Ministerpräsidentin Schwesig von der SPD weitermachen.
0: Okay, bis 21 Uhr schauen wir noch auf die aktuellen Zahlen, auf das, was jeweils möglich ist in Berlin und auch in Mecklenburg-Vorpommern. Wir werden später auch nochmal den Kanzler hören, der sich heute auch sehr, sehr zeitig, kurz nach 18 Uhr schon nach der ersten Prognose geäußert hat. Friedrich Merz wollen wir also auch nochmal hier im großen Wahlspezial beim Berliner Rundfunk 91.4. Bleiben Sie gerne bei uns.

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0: ist das eben an Wahlabenden wie diesen. Die einen feiern durch bis in die Nacht. Und die anderen, die kehren jetzt schon die Scherben zusammen nach einem schlimmen Wahlergebnis für sie. Es ist 20.41 Uhr an diesem Sonntagabend.
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0: Natürlich wird weiter ausgezählt bei uns in Berlin. Wir haben aber neue Zahlen von der neuen Hochrechnung. Die hatte wie den ganzen Abend schon mein Kollege und Nachrichtenchef Sebastian Fasotti für Sie.
2: Ja, die neueste Hochrechnung der Forschungsgruppe Wahlen sieht die CDU bei 19,7%, die SPD bei 11,8%, die Grünen bei 15,1%, liegen inzwischen hinter der AfD. Nach der neuesten Hochrechnung kommt sie auf 15,4%. Großer Wahlgewinner, so viel können wir sagen. Die Linke 25,4%. Und das BSW scheint es nach aktuellem Stand in das nächste Abgeordnetenhaus zu schaffen. Neueste Hochrechnung sieht sie bei 5,2%.
0: Also du hast es gesagt, 15,4% für die Grünen nach dieser aktuellen Hochrechnung. Wie wir bisher noch nicht gehört hatten, an diesem Abend ist Werner Graf Spitzenkandidat der Grünen.
3: Ich glaube, wir sehen, dass es ein Richtungswechsel gewählt worden ist. Und na klar, wir haben einen sehr polarisierten Wahlkampf erlebt. Und wir haben sehr auf das Zusammenführende und das gemeinschaftliche Gesetz. Das war nicht immer so einfach, damit durchzudringen. Das hätten wir uns natürlich gewünscht, dass wir da besser durchgedrungen werden. Aber wir sehen, dass es eine deutliche Wahl zu einem, ja, gewählt wurde, dass Berlin raus aus dem Rückwärts kommt. Und dafür werden wir die nächsten Wochen auch nutzen.
0: Also da will man irgendwie optimistisch und positiv in die Zukunft blicken. Das muss ja auch Steffen Krach von der SPD. Klar, er ist auch enttäuscht. Das schon historisch schlechte Ergebnis bei der letzten Berlin-Wahl hat die SPD jetzt nochmal unterboten.
4: Wir sind heute geschwächt. Und wir sind heute abgestraft worden, aber die Berliner SPD kommt zurück. Ganz herzlichen Dank.
0: So, Sebastian, hast du aktuell jetzt erstmal schon ein Fazit nach dem Wahlabend, wie sie sich bisher für dich, für uns hier gestaltet hat?
2: Wir können klar sagen, die politische Landkarte in Berlin hat sich verändert. Das sehen wir unter anderem an der CDU. Das sehen wir aber unter dem schlechten Ergebnis. Das sehen wir natürlich auch an der SPD, deutlich abgeschlagen. Sie ist in keinem Bezirk mehr stärkste Partei, auch nicht mehr in ihrer einstigen Hochburg Neukölln, wo sie lange die Bezirksbürgermeister und Bezirksbürgermeisterinnen gestellt hat. Wie sieht die politische Landkarte inzwischen aus? An den Rändern AfD, CDU, Linke stärkste und die Grünen verlieren in der Innenstadt ihre einzigen Hochburgen wie Friedrichshain, Kreuzberg gehen inzwischen an die Linke.
0: Okay, und wir beide waren ja vor 18 Uhr, als rauskam, Friedrich Merz wird sich kurz nach 18 Uhr sofort schon der Presse stellen, ein Statement abgeben. Auch schon so ein bisschen, oh Gott, was wird da passieren? Was wird der Kanzler da so raushauen? Wir können ja mal reinhören, was er denn gesagt hat. Kurz nach 18 Uhr, nachdem es die erste Prognose gab für Berlin und auch MacPom.
5: Was jetzt zu tun ist, erfordert Rückgrat, Standhaftigkeit und Geduld. Ich werde das aufbringen. Als Parteivorsitzender der CDU und vor allem als Bundeskanzler unseres Landes.
0: Da vielleicht nochmal die letzte Frage an dich, Sebastian. Du hast ja im Vorfeld auch schon gesagt, dass diese Wahlen in Berlin und auch in Mecklenburg-Vorpommern ja Strahlkraft haben können auf die bundespolitische Situation. Wie schätzt du das nach den Zahlen, die wir bisher haben, aktuell ein?
2: Ja, wir hören es klar raus. Der Kanzler will in seinen Ämtern als Bundeskanzler und CDU-Chef bleiben. Es ist die Operation Vorwärtsverteidigung. Erstmal können wir sagen, ein kluger Schachzug, so früh vor die Mikrofone zu treten. Er hat den Ton vorgegeben. Was das am Ende alles wert ist, das werden wir aber erst morgen erfahren. Dann treffen sich am Vormittag nämlich im Konrad-Adenauer-Haus in Tiergarten das Präsidium und der Vorstand der CDU. Die richten am Ende über den Kanzler.
0: Okay, also das noch quasi Zukunftsmusik, aber wir werden sie natürlich hören. Oder Sie. Denn wir werden Sie weiter informieren, natürlich über die Wahl. Während jetzt noch in Berlin und auch in Mecklenburg-Vorpommern ausgezählt wird, sind wir morgen wieder für Sie am Start mit Simone Panteleit und Team ab 6. Und dann natürlich auch wieder mit unserem Nachrichtenchef Sebastian Pasotti. Auch für dich eine kurze Nacht, ne? Nicht nur für Ile.
2: Morgen früh geht's weiter, ja.
0: Okay, danke dir für die schöne Sendung heute Abend und danke Ihnen fürs Zuhören. Einen schönen Sonntag noch für Sie.

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1: Ich bin André Glatzel. Guten Abend.

0: Berlin steuert auf seine erste linke Regierungschefin zu. Die Linkspartei wird bei der Abgeordnetenhauswahl klar stärkste Kraft. Und damit hat Elif Eralp gute Chancen, neue regierende Bürgermeisterin zu werden.
1: In unserer Stadt hat die Liebe und die Gerechtigkeit über den Hass gewonnen. Das haben wir heute alle gemeinsam gezeigt. Und dieses Signal geht raus in die Welt.
0: Mit rund 25% liegt die Linke deutlich vor der noch regierenden CDU, die unter 20% rutscht. Die AfD liegt auf Platz 3 vor den Grünen und der SPD. Das BSW schafft es, stand jetzt knapp über die 5%-Hürde. Ein rot-grün-rotes Bündnis hätte eine komfortable Mehrheit. Allerdings hat Eralp ja die Vergesellschaftung großer Immobilienkonzerne angekündigt. Und dazu sagt die SPD, das ist mit uns nicht zu machen. In Mecklenburg-Vorpommern gewinnt die AfD nach den Hochrechnungen das Kopf-an-Kopf-Rennen mit der SPD von Ministerpräsidentin Schwesig und wird mit rund 38% stärkste Kraft im Schweriner Landtag. Die SPD kann aber auf eine Mehrheit mit Linken und Grünen hoffen. Die CDU dagegen zittert, ob sie es überhaupt in den Landtag schafft. Auch wenn es für die CDU das nächste Wahlfiasko ist, Kanzler Merz versucht, die Personaldiskussion im Keim zu ersticken und macht klar, er will Kanzler und CDU-Chef bleiben und seinen Reformen weiter vorantreiben.
2: Die Antwort kann kein Zurück in die gute alte Zeit sein. Die Antwort kann aber auch nicht sein, alles Gute immerzu nur schlecht zu reden. Die Antwort muss sein, unser Land fit zu machen für die Zukunft.
0: Für die angeschlagenen deutschen Autobauer ist eine Trendwende weiter nicht in Sicht. Laut Zahlen der Beratungsfirma EY ist der Umsatz von VW, Mercedes und Co. im ersten Halbjahr erneut geschrumpft. Bei Herstellern in Asien, den USA und anderen europäischen Ländern gingen die Zahlen dagegen nach oben. Ein Scherz ist für zwei Deutsche im Pariser Louvre mit einer Festnahme geendet. Die Männer hatten zwei selbstgemachte Bilder neben der Mona Lisa an die Wand geklebt und wurden von Wachleuten einkassiert. Die Wand wurde leicht beschädigt, das Da Vinci-Gemälde blieb unversehrt. Kein Sieger im Aufsteigerduell der Fußball-Bundesliga. Schalke 04 und die SV Elversberg haben sich 0:0 unentschieden getrennt. Außerdem holte Bayer Leverkusen gegen RB Leipzig einen 2:0-Sieg. Die Eisbären Berlin haben in der deutschen Eishockeyliga die erste Niederlage der neuen Saison kassiert. Das Topspiel bei den Adlern Mannheim verloren die Berliner mit 3:4.
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1: Ich bin Dirk Justes. Guten Abend. Die Linkspartei feiert einen historischen Sieg in Berlin. Erstmals gewinnt sie die Abgeordnetenhauswahl und Elif Eralp könnte damit die erste linke Regierungschefin der Hauptstadt werden und die erste mit Migrationshintergrund.
2: Ich freue mich total darüber, dass so viele Menschen mir ihr Vertrauen geschenkt haben und sich in mir repräsentiert fühlen. Ich möchte, dass alle Berlinerinnen und Berliner mit mir gemeinsam ins Rote Rathaus einziehen, egal woher sie kommen oder wie viel Einkommen sie haben.
1: Die Linken liegen in den Hochrechnungen bei rund 25%. Die noch regierende CDU rutscht unter 20% ab. Drittstärkste Kraft wird die AfD vor den Grünen und der SPD. Das BSW schafft es, stand jetzt ganz knapp ins Parlament. In Mecklenburg-Vorpommern hat die AfD mit rund 38% das Kopf-an-Kopf-Rennen mit der SPD für sich entschieden. Ministerpräsidentin Schwesig von der SPD will aber weiter regieren. Und es sieht so aus, als könnte die SPD zusammen mit Linken und Grünen eine Mehrheit bilden. Das BSW wäre aktuell nicht im Landtag und die CDU fährt mit 5% eine historische Wahlschlappe ein und muss zittern. Kanzler Merz nennt das Wahlergebnis in MV ein Desaster. Er will im Amt bleiben und seinen Reformkurs weiter vorantreiben.
3: Was jetzt zu tun ist, erfordert Rückgrat, Standhaftigkeit und Geduld. Ich werde das aufbringen, als Parteivorsitzender der CDU und vor allem als Bundeskanzler unseres Landes.
1: Für die angeschlagenen deutschen Autobauer ist eine Trendwende weiter nicht in Sicht. Laut Zahlen der Beratungsfirma EY ist der Umsatz von VW, Mercedes und Co. im ersten Halbjahr erneut geschrumpft. Bei Herstellern in Asien, den USA und anderen europäischen Ländern gingen die Zahlen dagegen nach oben. Ein Scherz ist für zwei Deutsche im Pariser Louvre mit einer Festnahme geendet. Die Männer hatten zwei selbstgemachte Bilder neben der Mona Lisa an die Wand geklebt und wurden von Wachleuten einkassiert. Die Wand wurde leicht beschädigt, das Da Vinci-Gemälde blieb unversehrt. In der Fußball-Bundesliga haben alle drei Aufsteiger gepunktet. Paderborn holte mit einem 3:1 gegen Hoffenheim den ersten Saisonsieg. Schalke und Elversberg trennten sich im Aufsteiger-Duell 0:0. Außerdem gewann Leverkusen gegen Leipzig mit 2:0. Die Eisbären Berlin haben in der deutschen Eishockey-Liga die erste Niederlage der neuen Saison kassiert. Das Topspiel bei den Adlern Mannheim verloren die Berliner mit 3:4.
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2: Ich bin Dirk Justus. Guten Abend. Die Linken werden bei der Abgeordnetenhauswahl klar stärkste Kraft in Berlin. Elif Iralp könnte damit nicht nur Berlins erste Regierungschefin der Linken werden, sondern auch die erste mit Migrationshintergrund.
3: Ich freue mich total darüber, dass so viele Menschen mir ihr Vertrauen geschenkt haben und sich in mir repräsentiert fühlen. Ich möchte, dass alle Berlinerinnen und Berliner mit mir gemeinsam ins Rote Rathaus einziehen, egal woher sie kommen oder wie viel Einkommen sie haben.
2: Die Linke kommt auf rund 25% und liegt damit deutlich vor der noch regierenden CDU, die unter 20% rutscht. CDU-Spitzenkandidat Stefan Ivers.
4: Wir haben uns vom ersten Tag an in diesem gemeinsamen Wahlkampf gegen diesen Abwärtstrend gestimmt. Und wir haben uns nach vorne zurückgearbeitet, nicht dahin, wo wir hin wollten. Aber ich finde, wir haben für die Ausgangslage ein ganz ordentliches Ergebnis erzielt.
2: Drittstärkste Kraft wird die AfD vor den Grünen und der SPD. Das BSW schafft's wohl nicht ins Abgeordnetenhaus. Bei der Landtagswahl in Mecklenburg-Vorpommern liegt die AfD vorn mit rund 38%. Die SPD ist geschlagen, Ministerpräsidentin Schwesig will aber weiter regieren, wohl mit Linken und Grünen. Die CDU erlebt in MV ein historisches Debakel und fliegt wohl aus dem Schweriner Landtag. Kanzler Merz versucht aber alle Debatten um seine Person im Keim zu ersticken. Er will Kanzler und CDU-Chef bleiben und verteidigt seinen Kurs.
5: Die Reformen müssen kommen. Natürlich bringt uns das alle in eine schwierige Situation. Aber wir übernehmen diese Verantwortung. Ich übernehme diese Verantwortung, denn ich möchte unser Land voranbringen.
2: Keine Tore im Aufsteigerduell der Fußball-Bundesliga. Schalke und Elversberg haben sich 0:0 unentschieden getrennt. Außerdem spielten Leverkusen Leipzig 2:0 und Paderborn Hoffenheim 3:1. Dortmund geht damit als Tabellenführer vor den Bayern in die zweiwöchige Länderspielpause. Die Eisbären Berlin haben in der deutschen Eishockeyliga die erste Niederlage der neuen Saison kassiert. Das Topspiel bei den Adlern Mannheim verloren die Berliner mit 3:4.
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2: Ich bin Dirk Justus. Guten Abend. Berlin steuert auf seine erste linke Regierungschefin zu. Die Linkspartei wird bei der Abgeordnetenhauswahl klar stärkste Kraft.

0: Mecklenburg-Vorpommern gewinnt die AfD nach den Hochrechnungen das Kopf-an-Kopf-Rennen mit der SPD von Ministerpräsidentin Schwesig und wird mit rund 38% stärkste Kraft im Schweriner Landtag. Die SPD kann aber auf eine Mehrheit mit Linken und Grünen hoffen. Die CDU dagegen erlebt eine historische Schlapp und fliegt wohl aus dem Schweriner Landtag. Trotzdem, Kanzler Merz versucht, die Personaldiskussion im Keim zu ersticken und macht klar, er will weitermachen und seine Reform weiter vorantreiben.
1: Was jetzt zu tun ist, erfordert Rückgrat, Standhaftigkeit und Geduld. Ich werde das aufbringen, als Parteivorsitzender der CDU und vor allem als Bundeskanzler unseres Landes.
0: Ein Scherz ist für zwei Deutsche im Pariser Louvre mit einer Festnahme geendet. Die Männer hatten zwei selbstgemachte Bilder neben der Mona Lisa an die Wand geklebt und wurden von Wachleuten einkassiert. Die Wand wurde leicht beschädigt, das Da Vinci-Gemälde blieb unversehrt. In der Fußball-Bundesliga haben alle drei Aufsteiger gepunktet. Paderborn holte mit einem 3:1 gegen Hoffenheim den ersten Saisonsieg. Schalke und Elversberg trennten sich im Aufsteigerduell 0:0. Außerdem gewann Leverkusen gegen Leipzig mit 2:0. Die Eisbären Berlin haben in der deutschen Eishockey-Liga die erste Niederlage der neuen Saison kassiert. Das Topspiel bei den Adlern Mannheim verloren die Berliner mit 3:4.
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2: Ich bin Dirk Justus. Die Linken werden bei der Abgeordnetenhauswahl klar stärkste Kraft in Berlin. Elif Eralp könnte damit nicht nur Berlins erste Regierungschefin der Linken werden, sondern auch die erste mit Migrationshintergrund.
3: Ich freue mich total darüber, dass so viele Menschen mir ihr Vertrauen

0: Weiter regieren wohl mit Linken und Grünen. Die CDU erlebt in MV ein historisches Debakel und fliegt aus dem Schweriner Landtag. Und auch für den Kanzler sind die Wahlen in Mecklenburg-Vorpommern und Berlin ein Debakel. Merz will aber weitermachen als Kanzler und CDU-Chef und er verteidigt seine Reformen.
1: Die Reformen müssen kommen. Natürlich bringt uns das alle in eine schwierige Situation. Aber wir übernehmen diese Verantwortung. Ich übernehme diese Verantwortung, denn ich möchte unser Land voranbringen.
0: Für die angeschlagenen deutschen Autobauer ist eine Trendwende weiter nicht in Sicht. Laut Zahlen der Beratungsfirma EY ist der Umsatz von VW, Mercedes und Co. im ersten Halbjahr erneut geschrumpft. Bei Herstellern in Asien, den USA und anderen europäischen Ländern gingen die Zahlen dagegen nach oben. Keine Tore im Aufsteigerduell der Fußball-Bundesliga. Schalke und Elversberg haben sich 0:0 unentschieden getrennt. Außerdem spielten Leverkusen Leipzig 2:0 und Paderborn Hoffenheim 3:1. Dortmund geht damit als Tabellenführer vor den Bayern in die zweiwöchige Länderspielpause. Die Eisbären Berlin haben in der deutschen Eishockeyliga die erste Niederlage der neuen Saison kassiert. Das Topspiel bei den Adlern Mannheim verloren die Berliner mit 3:4.
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